0: Sparzwangs will der VW-Konzern demnach die Zusammenarbeit mit Bosch beenden. Obwohl schon rund 1,5 Milliarden Euro in das Projekt geflossen seien, gelte die Technik intern als nicht wettbewerbsfähig. Co-Gastgeber Kanada steht als erstes Team im Achtelfinale der Fußball-Weltmeisterschaft. Im Sechzehntelfinale haben die Kanadier mit 1:0 gegen Südafrika gewonnen. Aus dem ARD-WM-Team Hendrik Lückhoff.
1: Kanada und Südafrika hatten beide zum ersten Mal die K.O.-Phase einer WM erreicht und bis in die Nachspielzeit stand es 0:0. Dann aber traf Steffen Oesterk zum 1:0-Siegtreffer für die Kanadier. Im Achtelfinale bekommen es die Kanadier mit den Niederlanden oder Marokko zu tun. Für die deutsche Mannschaft steht am heutigen späten Montagabend deutscher Zeit ihr Sechzehntelfinale gegen Paraguay an. Und beim Team von Südkorea ist Trainer Hong Myung-bo nach dem überraschenden Vorrundenaus zurückgetreten.
0: Das Wetter in Deutschland. Nachts gebietsweise Schauer und Gewitter bei Tiefstwerten von 24 bis 16 Grad. Am Tage örtlich Starkregen, Hagel und Sturmböen, teils schwere Gewitter, im Nordwesten oft heiter, 22 Grad auf Sylt bis 32 Grad im Landkreis Passau. Und am Dienstag zeitweise gewittrige Schauer, ganz im Norden freundlich, 21 bis maximal 32 Grad. Es ist 2.03 Uhr.
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3: Mit Sven Knappe am Mikrofon, herzlich willkommen. Bis zu den 4 Uhr Nachrichten erwarten uns Nino Rota mit einer Sinfonie, Vincent Dindy mit einer Cellosonate, Gabriel Fauré mit einer Szene aus der Mythologie, Henri Vieuton mit einer Violasonate und, passend als Einstieg, Johann Friedrich Fasch mit einer Ouvertüre. Paul Dombrecht dirigiert das Ensemble Il Fondamento.

Das belgische alte Musikensemble Il Fondamento unter Paul Dombrecht hörten wir, mit der Ouvertüre in D-Moll von Johann Friedrich Fasch. Und wir bleiben in Belgien mit einer unvollendeten Sonate für Viola und Klavier von Henri Vieuxtemps, 1820 in Verviers geboren. Es musizieren Christian Euler und Paul Revinius.

Christian Euler und Paul Revinius interpretierten die unvollendete Sonate für Viola und Klavier in B-Dur von Henri Vieuxtemps im ARD-Nachtkonzert. Und wir werden Zeuge eines spektakulären Vorgangs der Geburt einer Göttin. La Naissance de Vénus komponierte Gabriel Fauré auf der Basis eines Textes von Paul Collin, inspiriert durch die Vorstellung von der Geburt der Venus mitten aus dem Meer heraus. Es singen und spielen Mary Plaza, Sopran, Pamela Helen Stephen, Mezzosopran, Timothy Robinson, Tenor, James Rutherford, Bass, der City of Birmingham Symphony Chorus und das BBC Philharmonic Orchestra.

La naissance de Vénus, die Geburt der Venus, eine mythologische Szene von Gabriel Fauré mit Mary Plazas Sopran, Pamela Helen-Steven Mezzosopran, Timothy Robinson Tenor, James Rutherford Bass mit dem City of Birmingham Symphony Chorus und dem BBC Philharmonic Orchestra. Das alles unter der Leitung von Jean-Pascal Tortelier. Hier ist das ARD-Nachtkonzert, präsentiert von BR Classic mit Kammermusik von Vincent d'Indy, 1851 in Paris geboren und 80 Jahre später auch dort verstorben. Die Cellosonate in D-Dur, Opus 84, intonieren Nicolas Altstädt und José Gallardo.

Der Cellist Nicolas Altstädt und der Pianist José Gallardo interpretierten die Sonate in D-Dur Opus 84 von Vincent d'Indy. Ein Spezialist für Filmmusik muss nicht immer nur fürs Kino schreiben, gerne auch für den Konzertsaal, wie im Fall von Nino Rota und seiner Sinfonie Nummer 3 aus den 1950er Jahren. Marcello Viotti dirigiert das Rundfunksinfonieorchester Saarbrücken.

Das Rundfunk-Sinfonieorchester Saarbrücken unter Marcello Viotti hörten wir mit der Sinfonie Nummer 3 in C-Dur von Nino Rota. Nach den FIO-Nachrichten sind wir vom ARD-Nachtkonzert wieder für Sie da, mit Musik von Antonín Dvořák, Alexander von Zemlinsky und Karl Philipp Emanuel Bach.

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1: Um 4 Uhr mit Olaf Knapp. Die Hitzewelle hat Deutschland am Wochenende Extremtemperaturen beschert. Schon Freitagnachmittag hatte der Deutsche Wetterdienst in Saarbrücken mit 41,3 Grad die bis dahin höchste Temperatur in Deutschland registriert. Aus der Nachrichtenredaktion Marei Beermann.
2: Den nächsten Rekordwert gab es am Samstag mit 41,5 Grad in Möckern-Drewitz in Sachsen-Anhalt. Aber damit nicht genug. In Neiße-Münde im Osten Brandenburgs wurden gestern 41,7 Grad im Schatten gemessen. So viel wie noch nie in Deutschland. In der Hitze überschätzten offenbar viele ihre Kräfte. Bundesweit kamen mindestens 11 Menschen durch Badeunfälle ums Leben, darunter 2 Kinder im Alter von 6 und 8 Jahren sowie ein 14-Jähriger.
1: In Venezuela sind knapp 4 Tage nach den verheerenden Erdbeben ein Vater und sein Sohn gerettet worden. Laut der Nachrichtenagentur AFP haben französische und amerikanische Einsatzkräfte die beiden aus den Trümmern geholt. Unter den Helfern sind auch Mitglieder des Technischen Hilfswerks aus Deutschland. Allerdings schwindet langsam die Hoffnung, noch Überlebende zu finden. Die venezolanischen Behörden haben bislang 1.450 Tote registriert. Es werden noch Zehntausende Menschen vermisst. Volkswagen steigt offenbar aus einer Kooperation mit dem Zulieferer Bosch aus. Wie die Bild berichtet, geht es um eine Entwicklungspartnerschaft für autonomes Fahren. Wegen mangelnder Fortschritte und des herrschenden Sparzwangs will der VW-Konzern die Zusammenarbeit beenden. Obwohl schon rund 1,5 Milliarden Euro in das Projekt geflossen seien, gelte die Technik intern als nicht wettbewerbsfähig. Insbesondere bei hochentwickelten Assistenzsystemen hätten sich Markt und Technologie anders entwickelt als zu Beginn der Zusammenarbeit erwartet. Co-Gastgeber Kanada steht als erstes Team im Achtelfinale der Fußball-Weltmeisterschaft. Im 16. Finale haben die Kanadier mit 1:0 gegen Südafrika gewonnen. Aus dem ARD-WM-Team Hendrik Lückhoff.
3: Kanada und Südafrika hatten beide zum ersten Mal die K.O.-Phase einer WM erreicht und bis in die Nachspielzeit stand es 0:0. Dann aber traf Steffen Ölstack zum 1:0-Siegtreffer für die Kanadier. Im Achtelfinale bekommen es die Kanadier mit den Niederlanden oder Marokko zu tun. Für die deutsche Mannschaft steht am heutigen späten Montagabend deutscher Zeit ihr 16. Finale gegen Paraguay an. Und beim Team von Südkorea ist Trainer Hong Myung-bo nach dem überraschenden Vorrunden aus zurückgetreten.
1: Das Wetter in Deutschland. Am Tage örtlich Starkregen, Hagel und Sturmböen, teils schwere Gewitter. Im Nordwesten oft heiter, bei 22 Grad auf Sylt bis 32 Grad im Landkreis Passau. Die Zeit, es ist gleich 4.03 Uhr.
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4: Und dazu begrüßt Sie Sven Knappe. Herzlich willkommen. Mit ganz viel Gefühl geht's los. Die Romanze für Violine und Orchester in F-Moll von Antonín Dvořák bieten der Geiger Michail Potschekin und das slowakische Philharmonische Orchester.

Der russische Geiger Michail Putschekin und das slowakische Philharmonische Orchester zelebrierten unter Anleitung von Daniel Reiskin die Romanze in F-Moll Opus 11 von Antonín Dvořák. Als romantisch-dramatisch könnte man die 6 Gesänge Opus 13 von Alexander von Zemlinsky bezeichnen, komponiert nach Gedichten von Maurice Maeterlinck. Der Mezzosopran Violetta Urmana wird umrahmt vom Gürzenich Orchester Köln. Die Leitung hat James Conlan.

Das waren die sechs Gesänge Opus 13 von Alexander von Zemlinsky. Die litauische Mezzosopranistin Violetta Urmana wurde unterstützt vom Kölner Gürzenich-Orchester, dirigiert von James Conlon. Und der holländische Flötist Jacques Zoon interpretiert jetzt noch gemeinsam mit den Berliner Barocksolisten ein Cembalo-Konzert in D-Moll von Karl Philipp Emanuel Bach hier im ARD-Nachtkonzert.

Wir hörten das Cembalo-Konzert in D-Moll von Carl Philipp Emanuel Bach, Wodkent-Verzeichnis 22, in einer Version mit dem Flötisten Jacques Sohn und den Berliner Barocksolisten. Bis zu den 5 Uhr Nachrichten gibt's noch einen slawischen Tanz in B-Moll von Antonín Dvořák, gespielt vom SWR, Rundfunkorchester Kaiserslautern.

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1: Um 5 Uhr mit Olaf Knapp. Mit Rekordtemperaturen um die 40 Grad hat die Hitzewelle Deutschland am Wochenende fest im Griff gehabt. Das hat nicht nur für aufgeplatzte Autobahnen und streikende Klimaanlagen bei der Bahn gesorgt. Für viele war die Extremhitze auch eine körperliche Herausforderung. Aus Berlin, Birte Sönnigsen.
2: Besonders Ältere, Kranke und Kinder sind durch die Hitze gefährdet. Die Feuerwehren haben am Wochenende teilweise bewusstlose Menschen aus ihren Wohnungen geholt und ins Krankenhaus gebracht. Die Dresdner Feuerwehr, die hat Rekordeinsatzzahlen für dieses Jahr gemeldet. Und auch an Badeseen und Flüssen sind mehrere Menschen verunglückt, teilweise tödlich. In Dormagen, da mussten Bewohner eines Seniorenheims verlegt und teilweise auch im Krankenhaus behandelt werden. Da sind die Temperaturen in den Räumen auf 35 Grad oder sogar noch höher angestiegen.
1: In Venezuela sind knapp 4 Tage nach dem verheerenden Erdbeben ein Vater und sein Sohn gerettet worden. Laut der Nachrichtenagentur AFP haben französische und amerikanische Einsatzkräfte die beiden aus den Trümmern geholt. Unter den Helfern sind auch Mitglieder des Technischen Hilfswerks aus Deutschland. Allerdings schwindet langsam die Hoffnung, noch Überlebende zu finden. Die venezolanischen Behörden haben bislang 1.450 Tote registriert. Es werden noch Zehntausende vermisst. Außenminister Wadephul wird heute in Washington seinen amerikanischen Kollegen Rubio treffen. Bei dem Gespräch wird es voraussichtlich um die Lage im Nahen Osten gehen und um die Frage, wie die Ukraine weiter unterstützt werden kann. Außerdem wollen Wadephul und Rubio über den NATO-Gipfel sprechen, der am 7. und 8. Juli in der türkischen Hauptstadt Ankara stattfindet. Co-Gastgeber Kanada steht als erstes Team im Achtelfinale der Fußball-Weltmeisterschaft. Im Sechzehntelfinale haben die Kanadier mit 1:0 gegen Südafrika gewonnen. Aus dem ARD-WM-Team Hendrik Lückhoff.
3: Kanada und Südafrika hatten beide zum ersten Mal die K.O.-Phase einer WM erreicht und bis in die Nachspielzeit stand es 0:0. Dann aber traf Steffen Ölstack zum 1:0-Siegtreffer für die Kanadier. Im Achtelfinale bekommen es die Kanadier mit den Niederlanden oder Marokko zu tun. Für die deutsche Mannschaft steht am heutigen späten Montagabend deutscher Zeit ihr Sechzehntelfinale gegen Paraguay an. Und beim Team von Südkorea ist Trainer Hong Myung-bo nach dem überraschenden Vorrundenaus zurückgetreten.
1: Das waren die Nachrichten. Das Wetter in Deutschland. Am Tage örtlich Starkregen, Hagel und Sturmböen, teils schwere Gewitter. Im Nordwesten dagegen oft heiter, 22 Grad auf Sylt bis 32 Grad im Landkreis Passau. Am Dienstag dann zeitweise gewittrige Schauer, ganz im Norden freundlich, 21 bis 32 Grad. Mittwoch Regen und Gewitter, im Westen und an der Nordsee Sonne. Es ist 5.03 Uhr.
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4: Einen guten Montagmorgen. Am Mikrofon begrüßt Sie noch einmal Sven Knappe. Musik aus 3 Jahrhunderten haben wir für die letzte Runde ausgesucht. Insgesamt 7 Komponisten begleiten uns. Zu Beginn der barocke Magdeburger Georg Philipp Telemann mit einer Ouvertüre.

Das war die Akademie für Alte Musik Berlin mit der Ouvertüre aus der Orchestersuite Die Nationen von Georg Philipp Telemann. Die Polka des W.R. lautet der Titel eines virtuosen Klavierstücks von Sergei Rachmaninow. Ziemlich kryptisch zunächst, aber die Auflösung ist ganz einfach. Es handelt sich um eine freie Transkription und Bearbeitung der Lachtäubchen-Polka seines Vaters, Wassili Rachmaninow. Über die Tasten wirbelt Katharina Titowa.

Die ukrainische Pianistin Katerina Titova interpretierte die Polka des W.R. von Sergei Rachmaninow. Und recht unterhaltsam und kurzweilig geht's im ARD-Nachtkonzert auch weiter mit einer Pantomime in G-Dur von Joseph Martin Kraus, dem Odenwälder Mozart.

Wir hörten das schwedische Kammerorchester unter Petter Sundqvist mit der Pantomime in G-Dur von Josef Martin Kraus. Und die Kolleginnen und Kollegen vom norwegischen Kammerorchester übernehmen und unterstützen den Pianisten Leif Uwe Andsnes bei seiner Darbietung des Vivace-Satzes aus dem Klavierkonzert Nummer 11 von Josef Haydn.

Der Pianist Leif Uwe Andsnes und das norwegische Kammerorchester servierten den Vivace-Satz aus dem Klavierkonzert Nummer 11 in D-Dur von Joseph Haydn im ARD-Nachtkonzert. Etwas langsamer, im Allegro-Tempo machen wir weiter und hören einen Satz aus dem Violinkonzert in D-Dur von Joseph Bologne de Saint-Georges, einem Geigenvirtuosen, Dirigenten, Athleten, Fechter und Armeekommandeur aus Guadeloupe.

Joseph Bologne, Chevalier de Saint-Georges, schrieb diesen Allegro-Satz zu seinem Violinkonzert Opus 2, Nummer 2. Die Geigerin Stéphanie-Marie de Gand wurde umrahmt vom Orchester Le Parlement de Musique unter Martin Gester. Hier ist das ARD-Nachtkonzert, präsentiert von BR Klassik mit Musik von Louise Farranc, Jahrgang 1804, Professorin für Klavier am Pariser Konservatorium, zweifache Gewinnerin des Prix Chartier der Französischen Akademie der Künste. Aus Farrancs Sinfonie Nummer 3 spielt das Insula Orchestra den ersten Satz.

Adagio Allegro, der erste Satz der Sinfonie Nummer 3 von Luis Ferranc. Das Insular Orchestra wurde vom Ensemblegründer Laurence Equilbet geleitet. Das ARD-Nachtkonzert macht bald Feierabend, doch zuvor noch ein Satz aus der Klarinettensonate in S-Dur von Johannes Brahms mit Daniel Ottensamer und dem Deutschen Symphonieorchester Berlin.

Andante con moto. Der Schlusssatz der Klarinettensonate in Es-Dur von Johannes Brahms mit Daniel Ottensamer und dem Deutschen Symphonieorchester Berlin. Und wir schließen jetzt auch das ARD-Nachtkonzert, das Ihnen von BR Klassik präsentiert wurde, dem Klassikprogramm des Bayerischen Rundfunks. Sven Knappe war für Sie am Mikrofon. Herzlichen Dank fürs Einschalten. Ich wünsche Ihnen einen dynamischen Start in die neue Woche.

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1: Um 6 Uhr mit Susanne Limke. Nach dem heißen Wochenende bringen Regen und Gewitter Abkühlung. Für den Kreis Bautzen gilt eine amtliche Unwetterwarnung. Die vorläufig höchste Temperatur bundesweit wurde gestern mit 41,7 Grad aus Koschen in Brandenburg gemeldet. Im sächsischen Bad Muska wurden 41,5 Grad gemessen. Hitzeschäden gibt es noch auf Abschnitten der A2 und A14. In Leipzig sollen die Straßenbahnen ab 10 Uhr schrittweise wieder fahren. Aufgeweichte Fugenmasse an Schienen und Weichen waren verklumpt und hatte den Fahrbetrieb unmöglich gemacht. In der Bundesregierung wird über das Elterngeld diskutiert. Der SPD-Familienpolitiker Felix Döring warnt dabei vor Nachteilen für Mütter. Hintergrund sind Berichte, wonach die volle Bezugsdauer künftig nur noch möglich sein soll, wenn beide Eltern gleich viele Monate nehmen. Döring sagte dem MDR, wenn Väter trotz der Neuregelung nicht einspringen würden, könnten Müttern Monate verloren gehen. Er setze stattdessen auf stärkere finanzielle Anreize, wenn sich beide Eltern die Betreuung teilten. Israel und die pro-iranische Hisbollah-Miliz haben ihre gegenseitigen Angriffe fortgesetzt. Nach Gefechten im Südlibanon hat die israelische Armee nach eigenen Angaben einen Tunnel zerstört, in dem Waffen und Abschussrampen versteckt gewesen sein sollen. Erst am Freitag hatten Israel und der Libanon ein Rahmenabkommen für eine dauerhafte Friedenslösung geschlossen. Die Hisbollah lehnt es allerdings ab. Nach erneuten gegenseitigen Angriffen zwischen den USA und dem Iran sind laut US-Medien inzwischen neue Gespräche für morgen in Katar angesetzt worden. Nach den schweren Erdbeben in Venezuela ist die offizielle Zahl der Toten auf 1450 gestiegen. Wie der Präsident der Nationalversammlung mitteilte, werden außerdem rund 3200 Verletzte in Krankenhäusern behandelt. Mehr als 2500 Wohngebäude und andere Einrichtungen sind vollständig zerstört oder schwer beschädigt worden. Noch immer gelingt es, Menschenleben zu bergen. So konnten in der Küstenstadt Carabaleda ein Vater und dessen Sohn aus den Trümmern gerettet werden. Bei der Fußball-WM ist Mitgastgeber Kanada als erstes Team ins Achtelfinale eingezogen. Die Mannschaft setzte sich mit 1:0 gegen Südafrika durch. Die deutsche Nationalmannschaft spielt heute Abend im 16. Finale gegen Paraguay. Zuvor treffen bereits Brasilien und Japan aufeinander. Das waren die Nachrichten. Das Wetter. Die Temperaturen von 5 Uhr auf dem Brocken bedeckt 19 Grad, Chemnitz wolkig 20, Dresden Regen 21 Grad, Eisenach wolkig 19, Erfurt wolkig 23, Fichtelberg bedeckt 17 Grad, Gera Regen 21, Görlitz wolkig 22, Halle bedeckt 25 Grad, Leipzig Regen 23, Magdeburg wolkig 23, Meiningen wolkig 23 Grad. Heute Durchzug von Schauern und Gewittern mit Unwetterpotenzial 23 bis 28, in der Oberlausitz bis 31 Grad. Morgen Sonne und Wolken im Wechsel, weitere Schauer und Gewitter 24 bis 29 Grad. Sonnenaufgang in Halle war heute 4.58 Uhr, Sonnenuntergang ist 21.33 Uhr. MDR Verkehrsdienst. Vorsicht auf der A4 Frankfurt Richtung Dresden. Zwischen Berbersdorf und Siebenlehn ist eine Schafherde. Vorsicht auf der A2 Richtung Berlin. Zwischen Bornstedt und Irxleben befindet sich eine ungesicherte Unfallstelle. Die A2 Richtung Berlin ist zwischen Thesen und Brandenburg wegen Reparaturarbeiten gesperrt. Die A9 Berlin-München ist zwischen Dreußig und Eisenberg in beiden Richtungen nach Unfall gesperrt, Stau. Vorsicht auf der A9 Richtung München zwischen Dittersdorf und Schleiz, eine ungesicherte Unfallstelle auf allen Fahrspuren. Die A13 Richtung Berlin ist zwischen Ortrand und Ruhland nach einem Unfall gesperrt. Die A14 Richtung Schwerin ist zwischen Kreuz Magdeburg und Dahlen-Warsleben wegen Reparaturarbeiten gesperrt. A17 Richtung Dresden zwischen Grenzübergang Breitenau-Schönwald und Bad Gottleuber, starr und stockender Verkehr. Im Landkreis Börde ist die B1 zwischen den Abzweigen Mammendorf und Wellen nach Unfall gesperrt. Die B98 ist zwischen Klein-Thiemich und Großenhain wegen Überflutung gesperrt. Soweit der Verkehrsdienst, 6.04 Uhr.
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2: Und dazu begrüßt Sie ganz herzlich Dorit Kreller. Schönen guten Morgen.

Musik vom italienischen Barockkomponisten Leonardo Leo für Liebhaber der historischen Aufführungspraxis. Suzuki Hidemi am Barockvioloncello, begleitet vom Orchestra Van Wassenaer. Das zum Auftakt von MDR Klassik am Montagmorgen an diesem 29. Juni. Gleich 6:07 ist es. Ja, was haben wir vor in dieser Stunde? Zunächst einmal tauchen wir ein in die deutsche Musicalgeschichte. Wenn man eine Stadt in Deutschland mit Musical verbindet, dann ist das mit Sicherheit Hamburg. Wir gehen zurück zu den Anfängen, in die Zeit, als dieser Ruf begründet wurde. Unser Blick in die Geschichte gleich nachher verrät da mehr. Gegen 6.40 Uhr ist die Medienschau an der Reihe. Heute mit Kommentaren zur Waffenruhe zwischen den USA und dem Iran, die keine wirkliche ist. Ja, und 7:15 dann noch 2 Tipps für Ihren kulturellen Montagabend im Spielplan. Herzlich willkommen zu dieser Sendung, jetzt mit Kammermusik für Flöte und Klavier von Beethoven.

0: Ein kleiner Ausschnitt war das aus dem Ballett Harlekin von E.T.A. Hoffmann mit der Deutschen Kammerakademie Neuss. Und damit ist es 6 Uhr und gleich 13 Minuten.
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0: Am 29. Juni 1990 feierte das Phantom der Oper seine Deutschlandpremiere in Hamburg. Und dafür wurde ein eigens für das Musical erbautes Theater eröffnet mit dem Namen Neue Flora. In den Titelrollen der lang erwarteten Premiere waren damals Peter Hofmann als Phantom zu erleben und Anna-Maria Kaufmann als Christine. Doch schon im Vorfeld gab es Ärger, denn Bewohner des Hamburger Schanzenviertels protestierten gegen den Neubau des Theaters und bewarfen die Premierengäste mit Farbbeuteln, Eiern und verfaultem Gemüse. Der Erfolg kam trotzdem. Bis heute ist das Musical in Hamburg zu sehen und Hamburg wurde damit zur Musicalstadt Nummer 1 in Deutschland. Alexandra Prinz-Klause erinnert an die deutschsprachige Uraufführung von Das Phantom der Oper heute vor 36 Jahren.

Paris im Jahre 1881. Tief unten in den Katakomben der Pariser Oper fristet das geheimnisvolle Phantom ein einsames Dasein. Von den Menschen gefürchtet, verbirgt die mystische Gestalt sein Gesicht hinter einer Maske. Das Phantom verliebt sich in die Balletttänzerin Christine. Sie wird durch ihn zum gefeierten Star. Die Sehnsucht nach ihrer Liebe lockt ihn aus seinem unterirdischen Versteck. Es beginnt ein Spiel der Gegensätze zwischen Fantasie und Wirklichkeit mit einem schicksalshaften Ende.

0: Mehr als 4.400 Aufführungen hat es in Hamburg bislang gegeben, mit insgesamt 7 Millionen Zuschauern. 2001 wurde das Stück abgesetzt, auch weil Veranstalter Stella Insolvenz anmelden musste. Im November 2013 kehrte das Phantom wieder zurück. Die Geschichte wurde auch mehrfach verfilmt. Es gibt insgesamt 4 Bühnenfassungen. Die gefeierten Stars in Hamburg aber heißen Anna-Maria Kaufmann und Peter Hofmann.
1: War ich immer so, dass ich mir bei jeder Vorstellung gesagt habe, da geht es um die Wurst und dann muss man alles geben und dann wird es auch nicht langweilig. So jede Vorstellung quasi anders, weil anderes Publikum da ist. Die Chemie ist anders und von Langeweile kann man nicht reden.
0: Der Premierenabend in Hamburg bleibt unvergessen. Auch deshalb, weil es an diesem Abend schwere Krawalle vor dem Musical-Tempel in der Hansestadt gegeben hat. Damals protestierten rund 500 Bewohner des Schanzenviertels gegen die hohen Kosten des Neubaus. Sie bewarfen die Premierenbesucher mit Farbbeuteln, Eiern und verfaultem Gemüse und griffen sie mit Glasflaschen und Fäusten an. Der Kommentar eines Premierenbesuchers:
2: Drinnen Phantom der Oper, draußen West Side Story. Das sind so die Stile, die aufeinander prallen.
0: 4.000 Beamte sollten die Gäste schützen. Sie scheiterten trotz monatelanger Vorbereitungen. Unter anderem wurden Absperrungen zu spät aufgestellt und Panik brach aus. Am Ende der Straßenschlacht gab es mehr als 20 Verletzte und 18 Festnahmen.
3: Ja, Krawalle rund um eine Musical-Aufführung. Auch das ist wohl in Deutschland einzigartig. Alexandra Prinz-Klause war das über die deutschsprachige Uraufführung von Das Phantom der Oper in Hamburg am 29. Juni 1990. 36 Jahre ist das jetzt her.

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1: Unser Musikredakteur Kai-Erik Ziegenrücker hat sich entschieden, heute am frühen Morgen mal einen Rudolstädter Komponisten zu würdigen. Christian Ernst Graf. 1723 wurde er in Rudolstadt geboren. 1804 starb er in Den Haag. Die musikalische Laufbahn von Christian Ernst Graf begann in seiner Heimatstadt. 1745 folgte er seinem Vater Johann Graf im Amt des Hofkapellmeisters in Rudolstadt. In dieser Stellung blieb er bis 1759. Danach zog es ihn zunächst als Hofkapellmeister nach Hannover und später in die Niederlande nach Den Haag. Die holländische Stadt sollte seine neue Heimat werden, sodass er 2 Jahre nach dem Umzug nach Holland sogar seinen Namen in die niederländische Schreibweise Graf, also mit Doppel-A, änderte. Wir hören hier das Ensemble L'Arpa Festante München mit dem Allegro, der Nummer 1 aus Grafs Sinfonia 1 für Kammerorchester.

ja nicht ganz so oft zu hören in der Klassik, aber es kommt eben doch vor. Die Mandoline, hier gespielt von Dorina Frati, begleitet von Daniele Roy am Cembalo. Mit diesem Stückchen hier von Giuseppe Gaetano Boni aus seinen Divertimenti per Camera für Mandoline und Cembalo eben. 6.26 Uhr, gleich ist es 6:30 und damit schauen wir dann in wenigen Minuten auf die aktuelle Lage bei Wetter und Verkehr. Bis dahin noch ein paar Takte Zeit für Tommaso Giovanni Albinoni.

0: 6.30 Uhr ist es geworden mit dieser Musik von Giovanni Tommaso Albinoni mit dem Collegium Musicum 90 Richmond. 6:30 Uhr.
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0: Ja, und lang ersehnt inzwischen schon, wir dürfen heute mal so ein bisschen durchatmen. Dennoch, auch jetzt um diese Zeit ist es schon wieder, ja, haben wir die 20-Grad-Marke schon längst wieder überschritten. Wir schauen mal auf die aktuellen Temperaturen. Chemnitz meldet 20 Grad aktuell, Dresden und Eisenach 21 Grad, in Halle, Erfurt und Leipzig sind es 22 und in Magdeburg sogar schon 24 Grad. Heute wechselnd bewölkt mit Schauern und Gewittern. Dabei besteht auch ein gewisses Unwetterrisiko. Aber ja, wir wollen es mal nicht dramatisieren. Ist ja schön, dass es mal regnet. 23 bis 31 Grad heute. Morgen ein Sonne- und Wolkenmix. Weitere Schauer und Gewitter sind zu erwarten. 24 bis 29 Grad. Und ja, am Mittwoch wechselhaft mit einzelnen Schauern und Gewittern auch dann wieder. Also wir bleiben jetzt ein paar Tage so in dieser Region und in dieser Stimmung, in dieser Gewitterstimmung. Aber wie gesagt, die Abkühlung tut gut. Aber es bleibt natürlich trotzdem sommerlich warm. Wir schauen mal, was sich auf den Straßen tut. Und das ist eine ganze Menge. Der MDR-Verkehrsdienst meldet, die A2 Richtung Berlin ist zwischen Irxleben und Kreuz Magdeburg wegen Straßenschäden gesperrt. Zurzeit Stau, die letzte freie Abfahrt ist Bornstedt. Im weiteren Verlauf ist die A2 zwischen Thesen und Brandenburg auch wegen Reparaturarbeiten weiterhin gesperrt. Die A9 Berlin-München ist zwischen Dreußig und Eisenberg in beiden Richtungen nach einem Unfall gesperrt, zurzeit Stau. A9 Richtung München zwischen Dittersdorf und Schleiz, Stau nach einem Unfall, es dauert eine Viertelstunde länger. Die A13 Richtung Berlin ist zwischen Ortrand und Ruhland nach einem Unfall gesperrt. Die letzte freie Abfahrt Schönborn. Ja, dann die A14 Richtung Schwerin, die ist zwischen Kreuz Magdeburg und Dahlen-Warsleben wegen Reparaturarbeiten gesperrt. Also wir haben überall die Hitzeschäden, die gestern dann eingesetzt haben. Und die B1 zwischen den Abzweigen Mammendorf und Wellen ist in beiden Richtungen nach einem Unfall gesperrt. Dann noch die B98, die ist zwischen Klein-Thiemich und Großenhain wegen Überflutung gesperrt. Und im Stadtverkehr Leipzig, da ist der Straßenbahnbetrieb wegen Hitzeschäden bis auf Weiteres komplett eingestellt. Geblitzt wird auch noch, und zwar auf der A9 Richtung München zwischen Niemeck und Klein-Marzehns. Soweit die Meldungen vom MDR-Verkehrsdienst. Machen Sie schön vorsichtig auf den Straßen.
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6.37 Uhr wird es jetzt auf die Sekunde genau. Sie sind bei MDR Klassik am Morgen und wir kommen jetzt zur Musik eines böhmischen Meisters, der so in der Zeit von Mozart gelebt und gewirkt hat, Josef Myslivicek. Sein Name ist verewigt auf einem Album, Böhmische Meister um Mozart heißt das, und da spielt uns jetzt die Banda Klassica ein Stück aus dem Oktett Nummer 2 von Myslivicek für die Bläserabteilung, für 2 Oboen, 2 Klarinetten, 2 Fagotte und 2 Hörner, das Rondo Nummer 3.

6.40 Uhr ist es geworden. Sie sind bei MDR Klassik am Montagmorgen und gleich ist bei uns Zeit für die Medienschau. Heute mit Kommentaren zum Thema USA und Iran. Kämpfe trotz Waffenruhe. Ich stelle da mal so ein Fragezeichen hinten dran. Ja, musikalisch bleiben wir noch einen kurzen Moment in Böhmen jetzt mit Johann Baptist Van Hall. Und danach die Medienschau.

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1: Die USA und der Iran haben eine Waffenruhe vereinbart, bis ein Friedensvertrag abgeschlossen ist. Eigentlich, denn am Wochenende gab es in der für die Weltwirtschaft wichtigen Straße von Hormuz wohl wieder Raketen- und Drohnenangriffe. Nachdem der Iran ein Frachtschiff attackiert hatte, so heißt es, schoss das US-Militär zurück. Ist damit ein Frieden in Gefahr? Hören Sie dazu die Medienschau, zusammengestellt von Stefan Reisner.
2: Die Nürnberger Zeitung warnt: Die jüngste Eskalation verstärkt das Misstrauen gegen die Islamische Republik in der Region und ist Wasser auf die Mühlen der Befürworter eines neuen Angriffs auf den Iran in der arabischen Welt, Israel und den USA. Solange Teheran versucht, die Einigung mit den USA als Selbstbedienungsladen zu behandeln, indem man sich Dinge holen und andere ignorieren kann, so lange wächst die Gefahr eines neuen Konflikts. Die Frankfurter Rundschau ist skeptisch. Das beschädigte Abkommen mit Teheran ist für die Trump-Administration kein Ausweg mehr aus dem Krieg mit dem Iran. Beide Konfliktparteien dürften zwar nach dem militärischen Konflikt wieder an den Verhandlungstisch zurückkehren, aber auch in bekannte Muster zurückfallen. Die Frankfurter Allgemeine Zeitung sieht es so: Für das Regime in Teheran muss es den Anschein haben, dass die Nachteile, die die USA ihm zufügen können, allenfalls vorübergehend sind. Für Trump sieht es umgekehrt aus. Daher hat er sich auf eine Vereinbarung eingelassen, die Iran fast alles gibt, was es möchte, und die in dem, was sie nicht gibt, so vage formuliert ist, dass jede Seite sie nach eigenem Gutdünken auslegen kann. So wie es jetzt die Iraner mit der Frage tun, in welchem Ausmaß sie schon während der Verhandlungen Kontrolle über die Straße von Hormuz ausüben. Die Stuttgarter Zeitung beleuchtet die wirtschaftlichen Konsequenzen. Teheran pocht auf die Kontrolle über die Straße von Hormuz und ist bereit, die Weltwirtschaft zu erpressen. Das Regime findet auch nichts dabei, die arabischen Nachbarn, die bei der Finanzierung des Wiederaufbaus dringend gebraucht werden, durch die erneute Sperrung der Meerenge unter Druck zu setzen. Die Aggression verstärkt das Misstrauen gegen die Islamische Republik und ist Wasser auf die Mühlen der Befürworter eines neuen Angriffs auf den Iran. Abschließend die Südwestpresse aus Ulm. Ob der Konflikt wieder aufflammt, ist offen. Während das iranische Regime den Finger sehr schnell am Abzug hat, droht Trump wie üblich mit kompletter Vernichtung des Landes. Beides erhöht nicht die Bereitschaft zu tragfähigen Verhandlungsergebnissen.
1: Soweit unsere Medienschau an diesem 29. Juni.

Edvard Griegs norwegischer Tanz G-Dur, die Nummer 3 aus seinem norwegische Tänze-Zyklus. Im Original für Klavier zu vier Händen, hier in einer Orchesterbearbeitung, gespielt vom Sinfonieorchester Göteborg. 6.49 Uhr, MDR Klassik am Morgen, und es bleibt musikalisch romantisch mit einem Ausschnitt aus Dornröschen von Tschaikowski.

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1: Ja, wir schauen mal auf den Abend, was es da so zu erleben gibt. In Leipzig zum Beispiel, da gibt es in der Musikhochschule die Studioproduktion von Leonard Bernsteins Trouble in Tahiti. Diese circa 16-minütige Oper ist ein Zwei-Personen-Stück und hat Elemente aus Musical und Operette. Uraufgeführt wurde Trouble in Tahiti 1952 in New York. Die fächerübergreifende Produktion der Fachrichtung klassischer Gesang, Musiktheater kommt mit einem Jazz-Trio auf die Bühne, zu sehen heute zum letzten Mal. 20 Uhr Open Air in der Musikhochschule am Dietrichring in Leipzig. Sollte es regnen, wird die Veranstaltung in die Blackbox nach drinnen verlegt. Ja, und dann noch ein Blick nach Weimar. Die Staatskapelle Weimar lädt heute Abend unter der Leitung von Ivan Repusic zum 10. Sinfoniekonzert unter der Überschrift Berstende Dimensionen ein. Präsentiert wird ein neues Werk des katalanischen Komponisten Ferran Cruxet, der in Weimar schon mehrfach für seine fesselnd aktuelle und zugleich tief sinnliche Musik gefeiert wurde. Aufgeführt wird heute Abend Trinity, das Konzert für Klaviertrio und Orchester mit dem Sitkovetsky-Trio. Daneben gibt es zwei Werke von Ottorino Respighi, Fontane di Roma und Pini di Roma, zwei energetische Tongemälde, die in die italienische Hauptstadt entführen und die Sie heute Abend live genießen können. Im Sinfoniekonzert ab 19.30 Uhr in der Weimar Halle.
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Keine geringere als Ragnar Schirmer war das am Steinway und dazu das Ensemble da Cuore mit einem Menuett von Georg Friedrich Händel. Damit nähern wir uns auch schon den 7 Uhr Nachrichten. In der nächsten Stunde schauen wir uns einen weiteren MDR-Themenschwerpunkt an, wie wir das noch bis zum 23. August tun. Heute soll es darum gehen, wie der Wald und die Musik in Beziehung stehen. Sie können ja schon mal überlegen, was Ihnen da so für Schnittpunkte einfallen. Mehr dazu von uns gegen 7.40 Uhr.

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1: Um 7 Uhr mit Susanne Lemke. Nach der Rekordhitze am Wochenende sorgen Regen und teils schwere Gewitter für Abkühlung. In Sachsen gab es am Morgen bereits zahlreiche Einsätze, um Sturmschäden zu beseitigen. Derweil gibt es immer noch Probleme durch Hitzeschäden, unter anderem auf Abschnitten der A2 und der A14. In Leipzig sollen die Straßenbahnen ab 10 Uhr schrittweise wieder fahren. Aufgeweichte Fugenmasse an Schienen und Weichen war verklumpt und hatte den Fahrbetrieb unmöglich gemacht. Am Flughafen in Erfurt ist in der Nacht ein Passagierflugzeug notgelandet. Ein Sprecher des Airports bestätigte dem MDR, dass es sich um einen Airbus A321 der britischen Fluggesellschaft Jet 2 handelte. Die Maschine war auf dem Weg von Preceva in Griechenland nach London, als eine noch unklare Rauchentwicklung einen Alarm auslöste. Die Notlandung war erfolgreich. Die 232 Menschen an Bord blieben unverletzt und werden nun im Terminal betreut. Feuerwehr und Rettungsdienst waren mit mehr als 100 Einsatzkräften vor Ort. In der Bundesregierung wird über das Elterngeld diskutiert. Der SPD-Familienpolitiker Felix Döring warnt dabei vor Nachteilen für Mütter. Hintergrund sind Berichte, wonach die volle Bezugsdauer künftig nur noch möglich sein soll, wenn beide Eltern gleich viele Monate nehmen. Döring sagte dem MDR, wenn Väter trotz der Neuregelung nicht einspringen würden, könnten Müttern Monate verloren gehen. Er setze stattdessen auf stärkere finanzielle Anreize, wenn sich beide Eltern die Betreuung teilen. Nach den schweren Erdbeben in Venezuela ist die offizielle Zahl der Toten auf 1.450 gestiegen. Wie der Präsident der Nationalversammlung mitteilte, werden außerdem rund 3.200 Verletzte in Krankenhäusern behandelt. Mehr als 2.500 Wohngebäude und andere Einrichtungen sind vollständig zerstört oder schwer beschädigt worden. Noch immer gelingt es, Menschen Leben zu bergen. So konnten in der Küstenstadt Carabaleda ein Mann und dessen Sohn aus den Trümmern gerettet werden. Bei der Fußball-WM ist mit Gastgeber Kanada als erstes Team ins Achtelfinale eingezogen. Die Mannschaft setzte sich mit 1:0 gegen Südafrika durch. Die deutsche Nationalmannschaft spielt heute Abend im 16. Finale gegen Paraguay. Zuvor treffen bereits Brasilien und Japan aufeinander. Das waren die Nachrichten. Das Wetter, die Temperaturen von 6 Uhr, auf dem Brocken bedeckt 19 Grad, Chemnitz bedeckt 20, Dresden wolkig 21 Grad, Eisenach wolkig 21, Erfurt wolkig 22 Grad, Fichtelberg bedeckt 17, Gera bedeckt 21, Görlitz bedeckt 24 Grad, Halle bei Regen 22, Leipzig Regen 22, Magdeburg wolkig 24, Meiningen wolkig 22 Grad. Heute Durchzug von Schauern und Gewitter mit Unwetterpotenzial. 23 bis 28 in der Oberlausitz bis 31 Grad. Morgen Sonne und Wolken im Wechsel. Weitere Schauer und Gewitter. 24 bis 29 Grad. MDR Verkehrsdienst. Vorsicht auf der A4 Richtung Frankfurt zwischen Hohenstein-Ernstthal und Glauchau-Ost, eine ungesicherte Unfallstelle. Die A2 Richtung Berlin ist zwischen Irxleben und Kreuz Magdeburg wegen Straßenschäden gesperrt. Letzte freie Abfahrt ist Bornstedt. A4 Richtung Frankfurt zwischen Kreuz Erfurt und Neudietendorf, Behinderungen nach Unfall. Die A9 Berlin-München ist zwischen Dreußig und Eisenberg in beiden Richtungen nach Unfall gesperrt. A9 Richtung München zwischen Dittersdorf und Schleiz, Stau und stockender Verkehr nach einem Unfall, eine halbe Stunde Verzögerung. A13 Richtung Berlin zwischen Ortrand und Ruhland stockt der Verkehr an einer geräumten Unfallstelle. Die A14 Richtung Schwerin ist zwischen Kreuz Magdeburg und Dahlen-Warsleben wegen Reparaturarbeiten gesperrt. A17 Richtung Dresden zwischen Grenzübergang Breitenau-Schönwald und Bad Gottleuba stau und stockend 20 Minuten plus. Die B1 ist zwischen den Abzweigen Mammendorf und Wellen in beiden Richtungen nach einem Unfall gesperrt. Die B98 ist zwischen Klein-Themich und Großenhain wegen Überflutung gesperrt. Soweit der Verkehrsdienst. 7.04 Uhr.
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2: Am Mikrofon ist für Sie Dorit Kreller. Ich freue mich, dass Sie eingeschaltet haben und wünsche einen wunderbaren Start in die neue Woche.

MDR Klassik am Montagmorgen. Schön, dass Sie bei uns sind. Gleich schauen wir mal nach Magdeburg, denn im Magdeburger Dom ist morgen Abend der MDR Rundfunkchor zu erleben. Mit dabei sind die Magdeburgische Philharmonie und zwei Synagogalchöre. Ein musikalisch-literarischer Abend wird das, eine Art Konzertlesung, ja, für die wir Sie interessieren möchten, Ihr Interesse wecken möchten. Näheres dazu gleich in wenigen Minuten. Jetzt haben wir es. 7 Minuten nach 7 in wenigen Sekunden. Willkommen und nochmal schönen guten Morgen.

0: Kammermusik von Robert Schumann war das aus dessen Sonate Nummer 3 A-Moll für Violine und Klavier, hier mit Caroline Wittmann an der Violine, begleitet von Denis Varjon. 7:10 Uhr, ja. Und wir kommen zum angekündigten Thema. Morgen Abend gibt es im Magdeburger Dom ein besonderes musikalisch-literarisches Event, eine Konzertlesung, in der Synagogalmusik von Leib Glanz mit Texten aus Elie Wiesels Buch »Die Nacht« verwoben werden. The Night Concert ist gedacht als Zeichen gegen Hass und Antisemitismus. Mit dabei die Magdeburgische Philharmonie, der MDR-Rundfunkchor und zwei Synagogalchöre. Gelesen werden die Texte von Schauspieler und Sänger Stefan Wapenhans. Die musikalische Lesung hat Arkadi, die musikalische Leitung natürlich, hat Arkadi Feldmann. Jetzt habe ich es richtig, den Satz. Ja, begleitet wird der Abend von einer Ausstellung im Kreuzgang, in der Schülerarbeiten zum Holocaust zu sehen sind. Entstanden sind sie bei einem eigens für das Konzert entwickelten Unterrichtsprojekt. Sandra Meyer berichtet.
1: Auf schwarzem Hintergrund ein Gesicht, der Hals eingeschnürt von Draht, daneben Scherben, als würde eine Mauer zersprengt. Es ist nur eines von 9 Bildern, die im Kunstunterricht im Sophie-Scholl-Gymnasium in Magdeburg entstanden sind. Denn hier, erzählt der 16-jährige Carlo, habe man sich am Night Concert Project beteiligt, einer Konzertlesung mit Texten des KZ-Überlebenden Elie Wiesel.
2: Wir haben uns erstmal eine Doku angeguckt zu Elie Wiesel. Und sollten mal gucken, okay, wie können wir das darstellen auf einer Leinwand? Was für Gedanken habe ich überhaupt dazu? Wie kann ich das umsetzen? Und jeder hat so ein anderes Thema aufgegriffen, aber vor allem das Thema Schweigen und Freiheit wurde dabei besonders aufgegriffen.
1: Schweigen, das zieht sich wie ein roter Faden durch die Bilder. Schweigen der Täter, Schweigen der Umwelt, aber auch das Schweigen der Überlebenden. So jedenfalls die Worte auf Hannas Bild.
3: Genau, man sieht unter anderem auch einen Menschenmund, wo eine Hand drauf abgebildet ist, was das Schweigen nochmal der Opfer darstellen soll.
1: Lili hingegen geht von einem historischen Foto aus, das im Konzentrationslager entstanden ist, das sie aber künstlerisch bearbeitet hat.
4: Ich habe nämlich die Menschen versucht, mit Hilfe von Strukturpaste darzustellen und meinen eigenen Spruch, den ich für das Bild nehmen wollte, und zwar der Weg des Schweigens, Vergangenheit, Fragezeichen, mit eingefügt, weil ich halt einfach der Meinung bin, man muss sich auf jeden Fall daran erinnern, und das wollte ich versuchen, mit meinem Bild auszudrücken.
1: Über 4 Doppelstunden haben sich die Schüler mit dem Holocaust auseinandergesetzt, erzählt Constanze Vogt, die als Kunstlehrerin das pädagogische Konzept zur Konzertlesung erarbeitet hat. Wichtig war ihr vor allem der fächerübergreifende Ansatz.
5: Normalerweise würde man Beschäftigung mit Holocaust in Geschichtsunterricht setzen, Beschäftigung mit Antisemitismus vielleicht in Ethikunterricht, vielleicht noch ein bisschen Deutschunterricht dazu, wenn man mit Texten von Holocaust-Überlebenden arbeitet. Aber mir ist aufgefallen, dass Kunst auch eine Sprache ist, einfach, in der sich manche Schüler besser ausdrücken können als mit Worten zum Beispiel.
1: In diesem Fall sogar leichter als über die Musik, findet Christian Waltenberg, der auch am pädagogischen Konzept mitgearbeitet hat, das nun sämtlichen Lehrkräften im Land zur Verfügung gestellt wird.
6: Die einzelnen künstlerischen wie musikalischen Angebote, die da drin enthalten sind, sollen Zugänge schaffen zu Erinnerungskultur. Müssen final gar nicht darin münden, unbedingt das Konzert oder das Video online sich anzuschauen, aber sollen einfach Möglichkeiten schaffen, sich dem Thema zu nähern, ohne mit der Moralkeule draufzuhauen.
1: Denn die Konzertlesung selbst ist gerade für Schüler schwere Kost. Wenn auch mit über 100 Mitwirkenden ein wuchtiges Erlebnis, sagt der Musiklehrer. So erklingt im Dom liturgische Synagogalmusik, orchestriert für Orchester und Chöre und dazwischen gelesen von einem Schauspieler Texte aus »Die Nacht«, in dem Elie Wiesel seine Deportation nach Auschwitz und die Geschichte seines Überlebens beschreibt.
6: Ich glaube, dass es für Jugendliche eine unglaubliche Herausforderung ist, diese 2,5 Stunden aufzunehmen und emotional zu verarbeiten. Und ich glaube, dass die wenigsten, selbst wenn sie sich in Schule mit dem Thema auseinandergesetzt haben und sensibilisiert wurden, sich trauen, in diese Konzertlesung zu setzen. Und die, die es tun, werden als andere Menschen rausgehen, als sie reingegangen sind.
1: Und genau das war die Intention, sagt Christel Kanneberg vom Chorverband Sachsen-Anhalt, der das Projekt nach Magdeburg geholt hat. Neben einem außergewöhnlichen Klangerlebnis auch darüber hinaus zu wirken.
7: Wir dachten, es wäre eigentlich schade, wenn das Konzert nur das übliche Konzertpublikum erreicht. Und da haben wir uns gedacht, wie können wir sozusagen diese Zielgruppe der jüngeren Generation ansprechen und haben ein Unterrichtskonzept für die weiterführenden Schulen schreiben lassen von den beiden und dann auch an alle weiterführenden Schulen verschickt.
1: Bisher haben sich 5 Schulen im Land beteiligt, aber man hofft, dass das Unterrichtsmaterial weiter Verwendung findet. Bei der 16-jährigen Lilly jedenfalls hat es verfangen. Sicher auch, weil ihr Bild ausgewählt wurde und zum Konzert im Kreuzgang des Domes gezeigt wird.
4: Also ich muss schon sagen, es ist schon was anderes, wenn es ausgestellt wird, weil es sehen ja Leute etwas, was ich selbst gemacht habe. Und ich hoffe einfach, dass eben die Leute, die das dann auch sehen, auch diese Wirkung sozusagen bekommt und dass man dann eben, ja, weitestgehend mit dem Thema halt auch irgendwie ein bisschen in Verbindung kommt.

Ab 18 Uhr morgen Abend können die Arbeiten der Schülerinnen und Schüler im Kreuzgang des Magdeburger Doms besichtigt werden. Die Konzertlesung The Night Concert mit Synagogalmusik von Leibglanz und Texten aus Elie Wiesels. Die Nacht beginnt um 20 Uhr. Restkarten gibt es für 1 Euro an der Abendkasse.

Das Gellert-Ensemble mit einem Ausschnitt aus dem D-Dur-Konzert für Flöte, Streicher und Generalbass von Johann David Heinichen. 7.19 Uhr, MDR Klassik am Morgen. Gleich erfahren Sie bei uns, was sich aktuell an der Börse so tut. Bis dahin noch ein Klavierstück in H-Moll für vierhändiges Klavier. Komponiert hat Max Reger.

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1: Neues von der Börse mit DAX-Ausblick, Halbjahresbilanz und zum Thema US-Zollstreit gibt's jetzt Näheres, weiß Thomas Spindler.
2: Die Krise im Nahen Osten und der Zollstreit mit den USA. Die Finanzmärkte blicken zum Wochenstart wieder auf altbekannte Themen. Die erneute Eskalation im Nahen Osten wirft Fragen nach dem Bestand der vereinbarten Waffenruhe auf. Trotz mehrerer gegenseitiger Angriffe gehen die USA aber von weiteren Gesprächen mit Iran in den kommenden Tagen aus. Noch sind die Anleger optimistisch. Der Ölpreis bleibt ungefähr auf dem Niveau von vor dem Beginn des Irankriegs. Auch das Thema EU-Handelsstreit mit den USA flammte zuletzt wieder auf. US-Präsident Trump hatte europäischen Ländern mit neuen Zöllen in Höhe von 100% gedroht, sollten sie beschließen, Digitalsteuern zu erheben. Eine Digitalabgabe würde große US-Internetkonzerne wie Google oder Meta treffen. Angesichts der vielen Sorgen hat sich der DAX im ersten Börsenhalbjahr recht gut geschlagen. Bislang steht für den deutschen Leitindex ein kleines Plus zu Buche. Auch wenn das Rekordhoch aus dem Januar bei 25.507 Punkten aktuell nicht mehr in Reichweite ist. Dagegen hatten die US-Indizes zeitweise Rekord an Rekord gereiht. Vor allem Technologietitel profitierten vom Hype um das Thema künstliche Intelligenz. Auch die Leitindizes in Südkorea und Japan hatten sich deutlich stärker als der DAX entwickelt. Zum Wochenstart ist die Stimmung an der Frankfurter Börse aber positiv. Der DAX dürfte mit leichten Gewinnen in den Handel starten. Thomas Spindler, ARD Finanzredaktion, Frankfurt.

Ja, das war Musik, Kammermusik von Konradin Kreutzer, gehört nicht unbedingt zu den ganz geläufigen Namen. Er war dennoch, ähnlich wie Louis Spohr oder Albert Lortzing, ein typischer Vertreter der Frühromantik und des musikalischen Biedermeier, aber eben sein Name ist nicht so in Erinnerung geblieben. Gestorben ist Konradin Kreutzer 1849 in Riga. Und das hier war aus einem Septett von ihm, ein Scherzo, der fünfte Satz nämlich. Ja, und damit sind wir schon kurz vor 7:30 angelangt. Das heißt, es ist gleich wieder Zeit für den Service, also für den Blick auf Wetter und Verkehr. Bis dahin noch ein paar Takte von Reinhold Gläser.

0: 7.30 Uhr geworden, 7:30.
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0: Ja, zunächst einmal der Blick auf die aktuellen Temperaturen und die sind schon ziemlich weit oben angekommen. Chemnitz meldet 20 Grad, Dresden 21, Erfurt, Gera, Halle und Leipzig 22 und Magdeburg immerhin schon 24 Grad. Überall ist es entweder bedeckt oder es regnet oder es hat geregnet. Ja, und so bleibt es auch im Tagesverlauf. Heute wechselnd bewölkt mit Schauern und Gewittern. Dabei auch so ein bisschen Unwetter. Gefahr sozusagen. 23 bis 31 Grad werden erwartet. Morgen wieder ein Sonne- und Wolkenmix und weitere Schauer und Gewitter möglich. Die Höchstwerte dann 24 bis 29 Grad. Und am Mittwoch wechselhaft mit einzelnen Schauern und Gewittern und weiterhin sommerlich warm. Aber wir dürfen diese Woche wirklich durchatmen gegenüber der vergangenen. Ja, dann schauen wir noch auf die Straßen und da ist einiges los, vor allem auch wegen der Straßenschäden, die sich aufgrund der Hitze ergeben haben. Der MDR-Verkehrsdienst meldet, die A2 Richtung Berlin ist zwischen Irxleben und Kreuz Magdeburg wegen Straßenschäden gesperrt. Wie gesagt, zurzeit Stau, da die letzte Abfahrt, freie Abfahrt ist Bornstedt. Im weiteren Verlauf ist die A2 zwischen Thesen und Brandenburg auch wegen Reparaturarbeiten weiterhin gesperrt. A4 Richtung Frankfurt zwischen Hohenstein-Ernsthal und Glauchau Ost steht ein defektes Fahrzeug im Baustellenbereich. A4 Richtung Frankfurt zwischen Kreuz Erfurt und Neudietendorf sind zwei Fahrspuren nach einem Unfall gesperrt. A9 Richtung Berlin bleibt zwischen Eisenberg und Dreusig wegen Lkw-Bergungsarbeiten gesperrt. Zurzeit 5 Kilometer Stau bis Bad Klausnitz. Richtung München ist die rechte Spur wieder frei. Zurzeit aber noch Stau. Die A14 Richtung Schwerin ist zwischen Kreuz Magdeburg und Dahlen-Warsleben wegen Reparaturarbeiten gesperrt. A17 Richtung Dresden zwischen Grenzübergang Breitenau-Schönwald und Bad Gottleuba Stau und stockender Verkehr plus 10 Minuten. Vorsicht auf der A72 Richtung Leipzig zwischen Stolberg Nord und Chemnitz Süd liegt ein Pkw-Rad auf der linken Fahrspur. Die B1 zwischen den Abzweigen Mammendorf und Wellen in beiden Richtungen nach einem Unfall gesperrt. Die B98 ist zwischen Klein-Thiemich und Großenhain wegen Überflutung gesperrt. Und im Stadtverkehr Leipzig ist noch immer der Straßenbahnbetrieb wegen Hitzeschäden bis auf Weiteres eingestellt. Am Vormittag wird es wohl dann langsam wieder funktionieren. Wir werden sehen, wir berichten. Ja, und geblitzt wird auf der A9 Richtung München zwischen Niemeck und Klein-Marzins. Das waren sie, die Meldungen für diesen Montagmorgen. Fahren Sie schön vorsichtig und kommen Sie gut an.
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Ein Ausschnitt war das aus Jean-Philippe Rameaus Les Indes Galantes hier mit der Lautenkompanie unter Wolfgang Katschner und damit 7.37 Uhr. MDR Klassik am Morgen und gleich geht's bei uns um den Wald und die Musik. Wie gehört, wie passt beides zusammen? Einer unserer MDR-Schwerpunkte oder Themenschwerpunkte in den MDR-Schwerpunkten. Wochen, in denen wir gerade mittendrin stecken diesen Sommer. Ja, und dazu gleich mehr in wenigen Minuten, aber ein bisschen Musik steht noch auf dem Plan. Die nächste kommt von William Braid.

0: Musik von John Ireland, ein Intermezzo von ihm, gespielt vom London Symphony Orchestra. Und damit ist es 7.42 Uhr. Ja, wir sind nicht nur mittendrin im Fußball-WM-Fieber diesen Sommer, sondern auch in den MDR-Schwerpunktwochen mit der Überschrift Wald, Leben, Zukunft. Und das seit dem 21. Juni, also seit der Sommersonnenwende. Bis zum 23. August widmen wir uns genau diesen drei Themen, auch hier im Programm bei MDR Klassik. Was wäre die klassische Musik ohne den Wald? Ganz einfach, sie bestünde nur aus Blechblasmusik. Denn ohne Wald kein Holz und ohne Holz keine Geigen, Celli oder Klarinetten. Die Beziehung von Wald und Musik ist aber noch viel facettenreicher. Nicht wenige Komponisten haben versucht, den Wald zum Klingen zu bringen. Viele Lieder besingen den Zufluchtsort Wald. Über die vielseitige Beziehung von Wald und Musik berichtet Arndt Richter.
1: Ein lichtdurchfluteter griechischer Nadelwald. Die Nymphe Syrinx, eine sogenannte Dryade des Waldes, flieht vor dem bocksbeinigen Gott Pan, der sich, mit Fichtennadeln getarnt, an sie herangeschlichen hat. Jeden Augenblick kann der lüsterne Gott sie zu fassen bekommen. Da kommen Syrinx in letzter Sekunde ein paar andere Waldgeister zu Hilfe. Sie verwandeln die flüchtende Nymphe in ein Schilfrohr. Pan ist zunächst enttäuscht über die verpasste Chance. Doch da hört er mit einem Mal eine Stimme aus dem Röhricht. Der Wind streicht durch das Gehölz und bringt die am Bachlauf stehenden Pflanzen zum Singen. Berückt beschließt er, sich aus dem Leib der verwandelten Waldnymphe eine Flöte zu schnitzen. Das Panflötenspiel ist geboren. So wie der römische Dichter Ovid den Mythos von Syrinx erzählt, wurde die Musik im wahrsten Sinne des Wortes aus dem Geiste des Waldes geboren, nämlich aus einem Waldgeist. Tatsächlich wäre der Bau von Flöten und anderen Holzblasinstrumenten, von Geigen, Bratschen, Celli und Kontrabässen ohne Bäume gar nicht denkbar. Auf jeder Konzertbühne steht gewissermaßen ein kleiner Wald. Darüber hinaus verfügen Forste, Haine und Wälder, aber auch über ureigenste musikalische Qualitäten. Nicht nur Ovid, auch andere Dichter und Komponisten ließen sich immer wieder vom Singen der Gehölze inspirieren. Richard Wagner versuchte, im Waldweben aus der Oper Siegfried die Atmosphäre eines Waldes zur Mittagszeit einzufangen. Robert Schumann evozierte in seinen Waldszenen die Aura einer verrufenen Stelle, die Schönheit einsamer Blumen sowie die Rufe eines prophetischen Vogels. Und der Dichter Peter Hille schrieb in dem Gedicht Waldesstimme:
2: Über der Wipfel hin und wieder schweben, hoch droben steht ein ernster Ton. Dem lauschen tausend Jahre schon, dem werden tausend Jahre lauschen. Und immer dieses starke, donnerdunkle Rauschen.
1: Doch natürlich bringt nicht nur der Wald als solcher, durch seine rauschenden Blätter, seine knarrenden Äste, die sirrenden Insekten und zwitschernden Vögel, Musik hervor. Auch der Mensch musiziert bekanntlich gern, wenn er den Wald betritt. Sei es, weil er sich auf der Jagd befindet und bei dieser Gelegenheit ins Waldhorn stößt, sei es, weil er auf einsamer nächtlicher Wanderung ein Lied vor sich hin pfeift, um die bösen Hexen und Waldgeister oder immerhin die Angst vor ihnen zu vertreiben, oder sei es, weil er die Waldeinsamkeit sucht, um dort mit seinem Schmerz und seinen Liedern an eine unerreichbare Geliebte allein zu sein.

0: Vor allem seit der Romantik hat es Schmerzensmänner und Schwärmer immer wieder in die Höhen der Wälder gezogen. Hier, in der Einsamkeit des seelendunklen Tanz, können sie ihren Gefühlen freien Lauf lassen. Hier, in der Gesellschaft der stummen, im Winde zustimmend nickenden Pflanzen, finden sie Trost. Von Bäumen, Blumen und Waldvögeln fühlen sie sich, anders als von den Menschen, verstanden. Eine solch trauliche Verbindung zwischen Mensch und Tann ist allerdings vermutlich nur im kultivierten mitteleuropäischen Mischwald denkbar. Im südamerikanischen Urwald etwa herrscht ein anderes, hitzigeres Klima. Und entsprechend klingt die Musik, die dieser Wald hervorbringt, auch deutlich urtümlicher und wilder.
1: In dem Stück Amazonas arbeitet sich das Orchester mit Mühe voran. Es zertrampelt junge Schößlinge und fegt Bäume, Tonalitäten und kompositorische Lehrsätze beiseite. Dies ist die Musik der Natur. Sie stammt von den Vögeln und den wilden Tieren, von den Eingeborenen und dem Taifun, von mächtigen Strömen und uralten Religionen.
0: So schreibt der Dichter Mario de Andrade über das Stück Amazonas des brasilianischen Komponisten Heitor Villa-Lobos. Die europäische Kunstmusik ist demzufolge so brav und regelkonform wie ein kultivierter, von Wegen durchzogener europäischer Forst. Die südamerikanische Musik hingegen atmet den ungezähmten Geist des undurchdringlichen Regenwalds. Doch so unterschiedlich ein gepflegter deutscher Mischwald und ein tropischer Urwald auch sein mögen, eines haben sie doch gemeinsam. Ihr Fortbestand ist, im Mythos wie in der Realität, gleichbedeutend mit dem Überleben der Menschheit. Als in Wagners Ring des Nibelungen die Weltesche angesägt wird und schließlich verdorrt, beginnt die Dämmerung von Göttern und Menschen.
2: Arndt Richter war das über die Beziehung von Wald und Musik, ein Beitrag im Rahmen der MDR-Schwerpunktwochen zu den Themen Wald, Leben, Zukunft. Der Höhepunkt und Abschluss dieser Themenwochen ist am 23. August. Dann gibt es ein besonderes Familienevent zum MDR-Musiksommer im Baumkronenpfad des Nationalparks Hainich. Hier wird es Musik auf Augenhöhe mit den Wipfeln geben, sozusagen mit Mitgliedern des MDR-Sinfonieorchesters, nämlich auf dem Baumkronenpfad im Hainich. Wenn Sie sich diese besondere Veranstaltung schon mal vormerken wollen im Kalender, sie findet statt um 16 Uhr am 23. August.

Das war Filmmusik natürlich, wie kaum zu überhören. Ryuichi Sakamoto hat sie geschrieben, und zwar für den US-amerikanischen Thriller Spiel auf Zeit, wie er auf Deutsch hieß, von 1998. 7.53 Uhr ist es und gleich bei uns Zeit für die Classic News. Bis dahin noch Musik von Julian, nein, von einem anonymen Meister, einem heute unbekannten Meister, ein Entrée de Monsieur de Liancourt, so heißt das Stück.

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1: An der Staatsoper unter den Linden hat das Operndebüt des Comedians Bülent Ceylan in Mozarts Die Entführung aus dem Serail am Wochenende für Aufsehen gesorgt. In der Inszenierung von Andrea Moses verwandelt sich die Mozart-Oper in einen Comedy-Abend. Bülent Ceylan ist dabei in mehreren Funktionen auf der Bühne zu sehen. Er übernimmt die Sprechrolle des Bassa Selim, er kommentiert als er selbst das Geschehen und tritt als Comedian auf. Für die Staatsoper unter den Linden ist die Verbindung von Oper und Comedy ein Experiment mit dem Ziel, neue Opernbesucher anzuziehen. Das Konzept ging nur teilweise auf. Bei der Premiere gab es gespaltene Publikumsreaktionen. So erntete Ceylan Buhrufe, als er die Musik für Gags unterbrach. In Hamburg hat das 16. Tonali-Festival begonnen. Bis zum 3. Juli bringt das Festival zahlreiche Konzerte auf kleine und große Bühnen, präsentiert die Zukunftstage, eine Denkwerkstatt und verleiht den Tonali Award Mut zur Utopie. In diesem Jahr überraschen die Veranstalter mit neuen alternativen Formaten. Dazu gehören die intimen 1:1-Konzerte, die von Barockmusik auf dem Akkordeon bis hin zu multimedialen Performances reichen. Schon in den vergangenen Jahren hatte sich das Tonali-Festival durch innovative Konzertformate hervorgetan, bei denen das Publikum weitgehend mit einbezogen wird. Auch in diesem Jahr soll es als krönenden Abschluss eine sogenannte soziale Sinfonie in der Elbphilharmonie geben.
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1: Um 8 Uhr mit Susanne Lemke. Nach der Rekordhitze sorgen Regen und teils schwere Gewitter für Abkühlung. In Teilen von Sachsen gab es am Morgen bereits zahlreiche Einsätze wegen Sturmschäden, unter anderem im Raum Dresden und Görlitz. Derweil gibt es immer noch Probleme durch Hitzeschäden, unter anderem auf Abschnitten der A2 und der A14. In Leipzig sollen erste Straßenbahnen im Tagesverlauf wieder fahren. Am Wochenende war der Betrieb eingestellt worden, weil aufgeweichte Fugenmasse in Weichen und Schienen lief. Am Flughafen in Erfurt ist in der Nacht ein Passagierflugzeug notgelandet. Ein Sprecher des Airports bestätigte dem MDR, dass es sich um einen Airbus A321 der britischen Fluggesellschaft Jet2 handelte. Die Maschine war auf dem Weg von Griechenland nach London, als Rauch im Gepäckraum einen Alarm auslöste. Die Notlandung war erfolgreich. Die 232 Menschen an Bord blieben unverletzt und werden nun im Terminal betreut. Feuerwehr und Rettungsdienst waren mit mehr als 100 Einsatzkräften vor Ort. In der Bundesregierung wird über das Elterngeld diskutiert. Der SPD-Familienpolitiker Felix Döring warnt dabei vor Nachteilen für Mütter. Hintergrund sind Berichte, wonach die volle Bezugsdauer künftig nur möglich sein soll, wenn beide Eltern gleich viele Monate nehmen. Döring sagte dem MDR, wenn Väter trotz der Neuregelung nicht einspringen würden, könnten Müttern Monate verloren gehen. Er setze stattdessen auf stärkere finanzielle Anreize, wenn sich beide Eltern die Betreuung teilten. Israel und die pro-iranische Hisbollah-Miliz haben ihre gegenseitigen Angriffe fortgesetzt. Nach Gefechten im Südlibanon hat die israelische Armee nach eigenen Angaben einen Tunnel zerstört, in dem Waffen- und Abschussrampen versteckt gewesen sein sollen. Erst am Freitag hatten Israel und der Libanon ein Rahmenabkommen für eine Friedenslösung geschlossen. Die Hisbollah lehnt es allerdings ab. Nach neuen gegenseitigen Angriffen zwischen den USA und dem Iran sind laut US-Medien inzwischen Gespräche für morgen in Katar angesetzt. Bei der Fußball-WM ist Mitgastgeber Kanada als erstes Team ins Achtelfinale eingezogen. Die Mannschaft setzte sich mit 1:0 gegen Südafrika durch. Die deutsche Nationalmannschaft spielt heute Abend im 16. Finale gegen Paraguay. Zuvor treffen bereits Brasilien und Japan aufeinander. Das waren die Nachrichten. Das Wetter, die Temperaturen von 7 Uhr. Auf dem Brocken wolkig 19 Grad, Chemnitz bedeckt 20, Dresden wolkig 21 Grad. Eisenach stark bewölkt 21, Erfurt stark bewölkt 22 Grad, Fichteberg stark bewölkt 17, Gera bedeckt 22, Görlitz wolkig bei 24 Grad, Halle bedeckt 22, Leipzig wolkig 22 Grad, Magdeburg wolkig 24 und Meiningen bedeckt 22 Grad. Heute Durchzug von Schauern und Gewitter mit Unwetterpotenzial 23 bis 28, in der Oberlausitz bis 31 Grad. Morgen Sonne und Wolken im Wechsel, weitere Schauer und Gewitter 24 bis 29 Grad. MDR Verkehrsdienst. Die A2 Richtung Berlin ist zwischen Irxleben und Kreuz Magdeburg wegen Straßenschäden gesperrt. Stau, letzte freie Abfahrt ist Bornstedt. Im weiteren Verlauf ist die A2 zwischen Thesen und Brandenburg auch wegen Reparaturarbeiten gesperrt. A4 Richtung Frankfurt zwischen Berbersdorf und Frankenberg, 5 Kilometer Stau, 20 Minuten Verzögerung. A4 Richtung Frankfurt zwischen Hohenstein-Ernstel und Glauchau-Ost steht ein defektes Fahrzeug im Baustellenbereich. A4 Richtung Frankfurt zwischen Kreuz Erfurt und Neudietendorf, Stau nach Unfall. Die A9 Richtung Berlin ist zwischen Eisenberg und Reußig wegen LKW-Bergungsarbeiten gesperrt. 5 Kilometer Stau bis Bad Klosterlausnitz. Die Umleitungsstrecken über Eisenberg sind überlastet. Richtung München ist die rechte Spur wieder frei, aber noch 5 Kilometer Stau und eine halbe Stunde Wartezeit. Die A14 Richtung Schwerin ist zwischen Kreuz Magdeburg und Dahlen-Warsleben wegen Reparaturarbeiten gesperrt. Vorsicht auf der A72 Richtung Hof zwischen Plauen Ost und Plauen Süd, eine ungesicherte Unfallstelle. Die B1 ist zwischen den Abzweigen Mammendorf und Wellen in beiden Richtungen nach Unfall gesperrt. Die B98 ist zwischen Kleintiemich und Großenhain wegen Überflutung gesperrt. Soweit der Verkehrsdienst. 8.04 Uhr.
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2: Mit Dorit Krille am Mikrofon. Schön, dass Sie dabei sind. Und wir starten mit Musik von Francesco Durante.

Gerald Hambitzer am Cembalo und Concerto Köln mit einem Allegro von Francesco Durante, dem dritten Satz aus dessen Konzert B-Dur. Und damit ist quasi Halbzeit bei uns in dieser Sendung bis 10. 8:08 der Montagmorgen bei MDR Klassik. Und wir schauen dennoch schon mal auf den Abend gleich, auf das nämlich oder darauf, welches ARD-Konzert Sie heute bei uns im Programm erwartet. Und das würde sogar reinpassen. Sollten Sie danach noch das Spiel Deutschland-Paraguay sehen wollen, das fängt ja erst 10:30 an, unser Konzertabend aber schon kurz nach 8. Ich kann schon mal so viel verraten, es wird, und wir sind durch die Temperaturen der letzten Tage drauf eingestimmt, ein großteils griechisches Programm, also sehr südlich. Ja, mehr dazu hier im Programm um ca. 8:40 Uhr. Und vorher noch gleich, nämlich ist Zeit bei uns fürs Feuilleton. Vorher noch ein Stück für zwei Klaviere von Francis Poulenc.

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1: Ja, und heute haben es sogar die nicht fahrenden Straßenbahnen in Leipzig in die Feuilletons geschafft. Jörg Schieke weiß mehr.
2: Die Erfurter Stadtschreiberin Lena Schette gewinnt den Bachmann-Vorlesewettbewerb in Klagenfurt. In Leipzig schmilzt die Teerfüllung unter den Straßenbahnschienen und sollte bis zum nächsten Wochenende wieder halten. Denn dann werden vor allem die Trams Richtung Völkerschlachtdenkmal gebraucht. Till Lindemann, Rammstein-Sänger und mit seinem Mucki-Budenrock ja so vergöttert wie verabscheut, lädt ein zum Till-Fest nach Leipzig. Geplant sind zwei Bühnen, schreibt die LVZ, die Mainstage und die Golden Stage, die sich inmitten des vordersten der drei Stehplatzbereiche befindet. Dass das Till-Fest am Völkerschlachtdenkmal stattfindet, sorgt auch für Kritik. So etwa von der Stiftung Völkerschlachtdenkmal Leipzig, die nicht an der Organisation beteiligt ist. Lindemanns martialisches Auftreten und die gewaltaffinen Songtexte und Videos passen nicht zu einem sensiblen Ort wie dem Völkerschlachtdenkmal, sagt der Stiftungsvorsitzende Anselm Hartinger. Zitat Ende. Mal sehen, ob Till das Denkmal dann zum Beben bringt. Als wäre das Denken bei 40 Grad nicht anstrengend genug, kommt nun auch Dieter Nuhr wieder mit einem seiner Dieter Nuhr-Witze um die Ecke. Die ganze Machart ist ja nun wohl bekannt, mäßige Pointe plus politischer Funkenflug bei garantierter öffentlicher Aufregung. Dieter gegen die Verbieter klappt immer. Aktuell so, Zitat, die Wahrscheinlichkeit in einer Beziehung auf einen Frauenmörder zu treffen, ist praktisch null. Dann sagt Nuhr auch einen Satz, den seine Kritikerinnen als Täter-Opfer-Umkehr auffassen. Zur Sicherheit wäre es nicht schlecht, wenn man den Partner vor dem Geschlechtsverkehr vielleicht erst einmal kennenlernt. Im Standard, in der Taz, auch in der FAZ erscheinen abrechnende Texte. Zitat Ende. Nuhr will sich lustig machen über Aktivistinnen, die auch Deutschland als ein für Frauen gefährliches Land verstehen und dabei auf 328 Femizide, also Tötungsverbrechen gegen Frauen im Jahr 2024 in Deutschland verweisen. Die Zeitung Die Welt, aus der schon zitiert wurde, erreicht Dieter Nuhr im Urlaub und druckt diese seine Entgegnung. Ja, ich denke schon viel darüber nach, ob ich was falsch gemacht habe. Am bedrohlichsten ist das Gefühl, wenn sich die bürgerliche Mitte von mir abzuwenden scheint. Aber das passiert nicht. Ich glaube, was ich denke, stimmt im Wesentlichen mit der Mitte überein. Zitat Ende. Für Nuhr ist Deutschland, so kann man es verstehen, doch ein Land mit hohen zivilisatorischen Maßstäben, auch zwischen Mann und Frau, was eben feministische Aktivistinnen anders sehen und deshalb auf solche Witzelchen, für sie die Verharmlosung sexistischer Gewohnheiten, aggressiv reagieren. Und was gibt's sonst noch heute? Deutschland gegen Paraguay mit Wiedergutmachungsauftrag für Wirtz und Co. Das Fachmagazin Elf Freunde schaut nebenher mal auf die Fußballfachsprache und meint, Zitat, es sind Vokabeln wie Aktionsdichte, Schnittstelle oder Halbräume, die in ihrem pseudowissenschaftlichen Duktus besonders präzise beschreiben wollen, was auf dem Fußballfeld passiert, und jede Nutzung will zwanghaft suggerieren, dass nichts auf dem Platz die Experten noch überraschen kann, weil es für alles einen fußballakademischen Begriff gibt. Zitat Ende. Deutschland muss heute ein Tor mehr schießen als Paraguay. So einfach lässt es sich auch sagen.
1: Ja, so hat Jörg Schieke das Ganze mal auf den Punkt gebracht, denn auch der Sport gehört natürlich zur Kultur. Das war das Feuilleton bei uns. Dankeschön an Jörg Schieke.
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Er ist bekannt als Flötenlehrer vom alten Fritz, aber Johann Joachim Quanz war auch am kurfürstlich-sächsischen königlich-polnischen Hof bzw. der dortigen Kapelle, nämlich in Dresden, und lernte den damaligen Kronprinzen Friedrich kennen. Ja, und da kam diese Zusammenarbeit, wenn man es so nennen will, auch zustande. Aber ja, er war natürlich nicht nur Flötenlehrer, sondern auch ein sehr fleißiger Komponist. Eins seiner Werke haben wir hier gehört, beziehungsweise einen Ausschnitt daraus aus seinem Konzert G-Dur für zwei Flöten, zwei Hörner und zwei Oboen, Streicher und Basso Continuo. Allegro Assai, die Nummer 3 war das, mit Musica Antiqua Köln. Und damit ist es 8.19 Uhr geworden. Weiter geht's mit einem Stück von John Dowland.

Zweimal Großbritannien hier im Programm nach dem lauten Komponisten John Dowland war das hier. Ein ganz, ganz kleines Stückchen vom britischen Komponisten William Alvin, der gelebt hat von 1905 bis 1985. 8:22 Uhr und jetzt gibt's Musik von Joseph Haydn.

Weil wir vorhin gerade von Großbritannien sprachen, da passt dieses Detail aus dem Leben von Joseph Haydn hier noch dazu, denn das war Musik von ihm. Und spät kam er noch zu großen Ehren, internationalen und finanziellem Erfolg. Das war eben erst in der späteren Lebensphase von Joseph Haydn. 1791 erhielt er die Ehrendoktorwürde von Oxford. Ja, das mal so am Rande. Das war hier das Allegro, die Nummer 3 aus dem Trio A-Dur von Haydn, gespielt vom Trio Fontenay. 8.26 Uhr ist es und damit gehen wir schon wieder Richtung 8:30 und damit schauen wir gleich, was sich aktuell tut auf den Straßen beziehungsweise wie es heute mit dem Wetter so werden soll. Und bis dahin noch ein paar Takte und die muss ich jetzt erstmal raussuchen, von wem die jetzt sind. Naja, natürlich von Georges Bizet, hatte ich mir doch vorhin schon angeschaut.

0: Die Nordwestdeutsche Philharmonie mit dem Finale aus der ersten Sinfonie C-Dur von Georges Bizet und damit 8.30 Uhr, halb neun.
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Nebel, die Tiefstwerte liegen dann bei 20 bis immerhin 15 Grad. Morgen vor allem von Westthüringen bis zur Altmark heiter, sonst Sonne und Wolken. Im Wechsel stellenweise noch Schauer und Gewitter möglich, die Höchstwerte 24 bis 29 Grad. Und am Mittwoch wieder wechselhaft mit Schauern und Gewittern und weiterhin sommerlich warm. Wir schauen, was sich auf den Straßen tut. Der MDR-Verkehrsdienst meldet: Die A2 Richtung Berlin ist zwischen Irxleben und Kreuz Magdeburg wegen Straßenschäden gesperrt. Zurzeit Stau, die letzte freie Abfahrt ist Bornstedt. Im weiteren Verlauf ist die A2 zwischen Thesen und Brandenburg auch wegen Reparaturarbeiten weiterhin gesperrt. A4 Richtung Frankfurt zwischen Berbersdorf und Frankenberg, 5 Kilometer Stau, aktuell dauert es 20 Minuten länger. Vorsicht auf der A4 Richtung Frankfurt, zwischen Gera-Langenberg und Rüdersdorf liegt ein Metallteil auf der mittleren Fahrspur. Vorsicht auf der A4 Richtung Frankfurt, zwischen Nora und Erfurt-Fieselbach liegen nach einem Unfall ein totes Wildschwein und Fahrzeugteile auf der Fahrbahn. A9 Richtung Berlin zwischen Bad Lobenstein und Schleiz, stockender Verkehr durch ein defektes Fahrzeug. Die A9 Richtung Berlin bleibt zwischen Eisenberg und Dreusig wegen Lkw-Bergungsarbeiten gesperrt. Zurzeit gibt es 8 Kilometer Stau bis zum Hermsdorfer Kreuz. Die Umleitungsstrecken über Eisenberg sind völlig überlastet. Richtung München ist die rechte Spur wieder frei, zurzeit noch 5 Kilometer Stau. Eine halbe Stunde Zeitverlust müssen Sie einplanen. Die A14 Richtung Schwerin ist zwischen Kreuz Magdeburg und Dahlen-Warsleben wegen Reparaturarbeiten gesperrt. Die A72 Richtung Leipzig zwischen Dreieck Bayerisches Vogtland und Hof Nord. Da befindet sich eine ungesicherte Unfallstelle. Und die B1 zwischen den Abzweigen Mammendorf und Wellen in beiden Richtungen nach einem Unfall gesperrt. Außerdem noch zwei Blitzer auf der A9 Richtung Berlin am Dreieck Potsdam und auf der A9 Richtung München zwischen Niemeck und Klein-Marzehns. Das war sie, die recht lange Liste des MDR-Verkehrsdienstes heute Morgen. Fahren Sie vorsichtig, wenn Sie unterwegs sind, oder am besten lassen Sie das Auto stehen, wenn es irgendwie geht. Ja, gute Fahrt allen, bei denen es nicht anders geht.

Das L'Orfeo Baroque Orchester war das hier mit dem vierten Satz aus der Sinfonie F-Dur von Christoph Willibald Gluck. 8.37 Uhr gleich MDR Klassik am Montagmorgen und wir schauen gleich auf den Radioabend bei uns schon mal voraus. Aber jetzt erstmal ein kleiner Walzer für Klavier von Jean Sibelius.

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1: 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Und Schostakowitsch, um den es gerade ging, der steht bei uns übrigens auch in der nächsten Stunde im Mittelpunkt. Dann schauen wir zurück auf die 17. Ausgabe der internationalen Schostakowitsch-Tage in Gorisch, die gestern Nachmittag mit dem Abschlusskonzert Jüdische Begegnungen zu Ende gegangen sind. Ausführlich sprechen wir darüber gegen 9.10 Uhr mit unserem Kritiker Michael Ernst.

Ja, wenn man auf die Kleinigkeiten auch in der Begleitung achtet, im ganzen Orchestersatz, dann kann man einen Mozart doch immer irgendwie identifizieren, erkennen, finde ich jedenfalls. Das war einer. Nämlich der dritte Satz aus der Sinfonie S-Dur. Für alle, die Zahlen mögen, Köchelverzeichnis 543, spielte die Kammerakademie Potsdam. Und damit haben wir es 8.46 Uhr, kurz nach 8:45 ist es. Ja, und jetzt ist Zeit für einen spanischen Tanz für Cello und Klavier, komponiert von David Popper. Das war ein böhmischer Cellist und Komponist, der von 1843 bis 1913 gelebt hat. Ja, und das hier ist die Nummer 2 seiner spanischen Tänze.

0: Musik von Bettrich Smetana, bearbeitet für Bläseroktett, nämlich das Ensemble Prisma. 8.52 Uhr.
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0: Und da hören wir eine Aufnahme des MDR-Sinfonieorchesters, die gut ein Vierteljahrhundert auf dem Buckel hat. Dabei klingt das gar nicht, oder ja, das klingt eigentlich noch gar nicht so lange her, wenn man sich die Jahreszahl anschaut. Eine Produktion nämlich aus den Jahren 2000, 2001. Nochmal 200 Jahre zuvor wurde Albert Lortzing geboren. Der Mann, der wie kein zweiter das Genre der deutschen Spieloper repräsentiert. Eins seiner letzten Werke ist der Einakter, die vornehmen Dilettanten oder die Opernprobe. Lortzing schrieb Musik und Text selbst. Die Uraufführung am 20. Januar 1851 in Frankfurt am Main konnte er nicht miterleben. Er lag währenddessen in seiner Heimatstadt Berlin todkrank im Bett und starb am folgenden Tag. Lortzing war hochverschuldet und völlig überarbeitet. Er wurde nur 49 Jahre alt. Wir hören jetzt aus seinem letzten vollendeten Einakter aus Die Opernprobe, die Ouvertüre. Das MDR-Sinfonieorchester spielt unter Leitung von Hans E. Zimmer.

Das MDR-Sinfonieorchester war das mit der Eröffnungsmusik zu Albert Lortzings komischer Oper in einem Akt. Die vornehmen Dilettanten oder die Opernprobe, sein letztes vollendetes Bühnenwerk, wie gesagt. Und damit ist es 8.57 Uhr, gleich 58. Und ja, gleich Zeit für die 9 Uhr Nachrichten.

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1: Um 9 Uhr mit Susanne Lemke. Bundesumweltminister Carsten Schneider hat Länder und Kommunen aufgefordert, in den Hitzeschutz zu investieren. Der SPD-Politiker sagte im Deutschlandfunk, sie hätten dafür 100 Milliarden Euro aus dem Sondervermögen Infrastruktur und Klimaneutralität bekommen. Das Geld sei ausreichend, um auch etwa die jüngste Forderung der Grünen umzusetzen. Diese hatten am Wochenende vorgeschlagen, Krankenhäuser, Pflegeheime, Schulen und Kitas mit solarstrombetriebenen Klimaanlagen auszustatten. Nach der Rekordhitze ziehen nun starke Gewitter über Teile Mitteldeutschlands hinweg. Zurzeit gilt eine Unwetterwarnung für den Altmarkkreis Salzwedel. Am Morgen gab es bereits zahlreiche Einsätze wegen Sturmschäden, unter anderem im Raum Dresden und Görlitz. Auf der A2 und der A14 wird weiter daran gearbeitet, die hitzebedingten Fahrbahnschäden zu reparieren. In Leipzig sollen die ersten Straßenbahnen im Tagesverlauf wieder fahren. Am Wochenende war der Betrieb eingestellt worden, weil aufgeweichte Fugenmasse in Weichen und Schienen lief. Am Flughafen in Erfurt ist in der Nacht ein Passagierflugzeug notgelandet. Ein Sprecher des Airports bestätigte dem MDR, dass es sich um einen Airbus A321 der britischen Fluggesellschaft Jet2 handelte. Die Maschine war auf dem Weg von Griechenland nach London, als Rauch im Gepäckraum einen Alarm auslöste. Die Notlandung war erfolgreich. Die 232 Menschen an Bord blieben unverletzt und werden nun im Terminal betreut. Feuerwehr und Rettungsdienst waren mit gut 100 Einsatzkräften vor Ort. Der Tankrabatt ist nach Berechnungen des Münchner IFO-Instituts nur teilweise an die Autofahrer weitergegeben worden. Für Diesel errechneten die Forscher eine Weitergabe von durchschnittlich 12 Cent je Liter. Tatsächlich wurde die Energiesteuer um 16,7 Cent gesenkt. Super E5 und Super E10 liegen dagegen sehr nah am Wert der Steuersenkung. Der Tankrabatt war zum 1. Mai eingeführt worden und läuft morgen aus. Bei der Fußball-WM ist Kanada als erstes Team ins Achtelfinale eingezogen. Der Co-Gastgeber setzte sich gegen Südafrika 1:0 durch. Die deutsche Nationalmannschaft startet am Abend gegen Paraguay in die K.O.-Phase. Das Spiel beginnt 22.30 Uhr unserer Zeit. Zuvor treffen Brasilien und Japan aufeinander. Das waren die Nachrichten. Das Wetter. Die Temperaturen von 8 Uhr. Auf dem Brocken stark bewölkt 19 Grad, in Dresden stark bewölkt bei 21 Grad. Dresden wolkig 23, Eisenach bedeckt 22, Erfurt bedeckt 22 Grad. Fichtelberg stark bewölkt 19, Gera Regen 21 Grad. Görlitz heiter 26, Halle stark bewölkt 22 Grad. Leipzig bedeckt 23, Magdeburg wolkig 25, Meiningen wolkig bei 23 Grad. Heute Durchzug von Schauern und Gewittern mit Unwetterpotenzial 23 bis 28, in der Oberlausitz bis 31 Grad. In der Nacht vor allem in Sachsen noch Schauer und Gewitter 20 bis 15 Grad. Morgen Sonne und Wolken im Wechsel, weitere Schauer und Gewitter 24 bis 29 Grad. MDR Verkehrsdienst. Die A2 Richtung Berlin ist zwischen Irxleben und Kreuz Magdeburg wegen Straßenschäden gesperrt. Stau, letzte freie Abfahrt ist Bornstedt. A4 Richtung Frankfurt zwischen Chemnitz Ost und Chemnitz Mitte, Stau an einer Baustelle. A9 Richtung Berlin zwischen Bad Lobenstein und Schleiz, stockter Verkehr wegen eines defekten Fahrzeugs. Die A9 Richtung Berlin ist zwischen Eisenberg und Reußig wegen LKW-Bergungsarbeiten gesperrt. 8 Kilometer Stau bis zum Hermsdorfer Kreuz. Die Umleitungsstrecken sind überlastet. Richtung München 5 Kilometer Stau und eine halbe Stunde Wartezeit. Die A14 Richtung Schwerin ist zwischen Kreuz Magdeburg und Dahlen-Warsleben wegen Reparaturarbeiten gesperrt. Vorsicht auf der A71 Richtung Sangerhausen zwischen Münnerstadt und Bad Neustadt an der Saale. Eine ungesicherte Unfallstelle auf der linken Fahrspur. Die B1 ist zwischen den Abzweigen Mammendorf und Wellen in beiden Richtungen nach Unfall gesperrt. Soweit der Verkehrsdienst. 9.04 Uhr.
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2: Auch in dieser Stunde mit Dorit Kreller. Ich grüße Sie.

Musik von Johann Georg Albrechtsberger war das. Das Australian Chamber Orchestra spielte den dritten Satz aus dem Konzert B-Dur. Hier bei MDR Klassik am Montagmorgen, 7:07 ist es. Gestern sind in Gorisch in der Sächsischen Schweiz die internationalen Schuster-Kurwitsch-Tage zu Ende gegangen. Unser Kritiker Michael Ernst war vor Ort und erzählt uns gleich ein bisschen darüber, wie er das Musikfest in diesem Jahr erlebt hat und ja, wie man gestern beim Abschluss der Hitze getrotzt ist und was es sonst noch zu erzählen gibt über die 17. internationalen Schuster-Kurwitsch-Tage, die diesjährige Ausgabe. Gleich mehr und jetzt gibt's erstmal aber noch Musik und zwar von Joan Manin kommt die nächste.

0: Das war Musik von Alberto Ginastera, ein Tanz, gespielt auf der Flöte von Eugenia Zuckerman, begleitet vom Shanghai Quartett. Und damit 9.12 Uhr.
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0: Alle Jahre wieder, jedes Jahr anders und in diesem Jahr sicherlich sehr anders. Schließlich fanden die nunmehr 17. internationalen Schostakowitsch-Tage Gorisch am vergangenen Wochenende unter klimatischen Bedingungen statt, die so manch anderes Festival zur Absage gezwungen haben. Das dem vor 120 Jahren geborenen Komponisten Dmitri Schostakowitsch gewidmete und 2010 gegründete Musikfest in der Sächsischen Schweiz hat aber stattgefunden. In einer Scheune und ohne Klimaanlage. Dafür mit einem treuen Publikum und mit von den musikalischen Inhalten wirklich begeisterten Künstlern sowie nicht zuletzt dank eines unerschütterlich arbeitenden Teams hinter den Kulissen. Ja, und mitgeschwitzt hat Michael Ernst, der blickt als Stammgast auf die Schostakowitsch-Tage zurück. Und mit ihm bin ich jetzt verbunden. Guten Morgen erstmal, Michael Ernst.
2: Guten Morgen, hallo.
0: Ja, Sie besuchen die internationalen Schostakowitsch-Tage Gorisch. Seit deren Gründung gibt es da denn immer noch Neues zu entdecken?
2: Aber ja, da gibt es jedes Jahr ein neues, wirklich klug konzipiertes Programm, das immer wieder auch ein großes Publikum nach Gorisch zieht und ja, diesem Ort ein besonderes Gepräge gibt, ihm längst einen besonderen Platz in der Musikwelt beschert hat, wie es gestern zum Abschluss der Bürgermeister dieser kleinen Gemeinde formuliert hat. Einer Gemeinde mit wirklich internationaler Strahlkraft, das ist nicht übertrieben, denn es kommt tatsächlich Jahr für Jahr eine Schostakowitsch-Fangemeinde aus aller Welt nach Gorisch.
0: Was natürlich die Frage nahelegt, worin der besondere Reiz dieser Schostakowitsch-Tage eigentlich besteht.
2: Na, das ist erst einmal dieser wirklich besondere Ort, an dem Schostakowitsch ja 1960 sein 8. Streichquartett komponiert hat, diese sehr biografisch geprägte Musik, an den er dann auch 1972 nochmal zurückgekehrt ist. Und neben dieser Authentizität, die allein sicherlich nicht ausreichen würde, da sind es einige wirklich originäre Merkmale, wie es sie tatsächlich nur in Gorisch gibt.
0: Zum Beispiel?
2: Zum Beispiel schon diese einzigartige Konzertstätte, Sie haben es ja erwähnt, eine Scheune, die in diesem Jahr wegen der hohen Temperatur bei offenen Toren bespielt worden ist. Also da hat auch das Dorf ein bisschen was davon gehabt. Dann die vielen namhaften Künstlerinnen und Künstler, die ebenso wie bedeutende Kammerensembles, zum wiederholten Mal jetzt auch das belgische Quatuor d'Anel und von Anfang an die Sächsische Staatskapelle, nur für ein symbolisches Frackgeld in Höhe von 10 Euro nach Gorisch kommen. Nicht zuletzt aber auch die vielen freiwilligen Helferinnen und Helfer aus dem Ort selbst in der Umgebung, die die Scheune herrichten, die Einlass, Kartenverkauf, Gastronomie organisieren. Das gibt es in dieser Form wohl nirgendwo sonst.
0: Ja, und das klingt nach ziemlich viel Herzblut, das aber wahrscheinlich nicht fließen würde ohne adäquaten Inhalt. Was ist da in diesem Jahrgang geboten worden?
2: Ja, eröffnet wurde in Gorisch mit Schostakowitschs 8. Streichquartett, das dort eben am Entstehungsort schon mehrfach erklang. Im Original ebenso wie in der Kammersinfoniebearbeitung von Rudolf Barschei. Und die gab es am Donnerstag in der von Abram Stasiewicz um Pauken ergänzte Fassung. Habe ich noch nie gehört, ein ganz neues Hörerlebnis. Attacca gefolgt gleich von Peteris Wasks Einsamem Engel und zum Schluss dann ja, kontrastiert mit Fragmenten aus Schostakowitschs populären Jazz-Suiten, die das Konzept von Gorisch quasi ein bisschen auf den Kopf gestellt haben, also auch mal von der leichten Seite genommen und sich sehr gut eingefügt haben. Das Publikum, das war jedenfalls so begeistert, dass Gidon Krämer und seine Kremerata Baltica, die das aufgeführt haben, noch eine spannende Zugabe gegeben haben, das Z-Defilé, Z, also Z von Michail Pletnyov, ein ja, wohlverstandener Kommentar zu Putins Russland von heute.
0: Ein musikalischer Kommentar, inwiefern denn wohlverstanden?
2: Ja, ich fand ihn musikalisch sehr treffend, diesen klingenden Verschnitt von sowjetischer Hymne, wie sie Putin heute ja wieder benutzt, mit deutlich gebrochenen Schostakowitsch-Zitaten. Das haben meiner Meinung nach sowohl die Kritiker dieser Kriegspolitik als auch deren Befürworter, die es ja auch gibt, verstanden. Denn da gab es durchaus kontroverse Reaktionen.
0: Wie man es bei einem Musikfest in der Sächsischen Schweiz, also in Ostsachsen, durchaus hätte erwarten können, oder?
2: Durchaus vielleicht, sicherlich aber auch anderswo, klar. Denn wer stellt schon gern seine wie auch immer aufgesogenen Überzeugungen in Frage. Zu den Schostakowitsch-Tagen wurde dieser Disput aber doch sehr kultiviert ausgetragen. Für Diskussionen gab es ja die Pausen zwischen den insgesamt 8 Konzerten, denen ein schon traditionelles Sonderkonzert am Vorabend im Dresdner Kulturpalast vorangegangen ist.
0: Dass einmal mehr die sächsische Staatskapelle ausgerichtet hat, wie in den vorangegangenen Jahren auch.
2: Genau. Unter der musikalischen Leitung von Philipp Jordan und mit der grandiosen Solistin Isabel Faust gab es das ziemlich selten gespielte zweite Violinkonzert sowie die 10. Sinfonie von Schostakowitsch. Das war ein großer, gefeierter Abend, der schon mal viel Vorschuss erwarten ließ. Und das hat sich dann in der Konzertscheune von Gorisch auch fortgesetzt. Trotz aller Befürchtungen, dass Künstler absagen könnten oder das Publikum fortbleiben würde wegen der Temperaturen, wurden doch sämtliche geplante Konzerte durchgeführt mit künstlerischen Höchstleistungen und einer Auslastung von zum Schluss weit mehr als 90%.
0: Ja, alle Achtung, kann man da nur sagen. Lag das eventuell mit an der Einbindung der Schostakowitsch-Tage ins Programm von Tacheles, dem Jahr der jüdischen Kultur in Sachsen?
2: Durchaus. Die Schostakowitsch-Tage, die stehen natürlich inhaltlich und qualitativ durchaus für sich. Aber die Einbindung ins Tacheles-Programm hat auch inhaltliche Schwerpunkte gesetzt, die in ihrer Wirkmacht einfach nur großartig gewesen sind. Überraschenderweise vielleicht mit dem Oktett von Felix Mendelssohn Bartholdy für Streicher. Brillant und mitreißend vorgetragen, wie ich es nur selten gehört habe. Überraschend dann auch die Begegnung mit dem Werk von Lew Moisejewitsch Abeljowitsch, dem sich der großartige Pianist Rostislav Krima verschrieben hat. Es ist ihm tatsächlich gelungen, die Noten bei Edition Peters herauszubringen. Da soll auch die Gesamtausgabe erscheinen und zudem immer mal wieder im Konzertbetrieb eine Lanze für ihn zu brechen. In Gorisch, da gab es jetzt gleich 3 europäische Erstaufführungen dieses 1912 geborenen und 1985 verstorbenen polnisch-jüdischen Weißrussen, der vor den deutschen Nazis ebenso fliehen musste wie vor den stalinistischen Antisemitismus. Er war Mieczysław Weinberg auch durch das gemeinsame Schicksal eng verbunden und geriet so auch ins Umfeld von Schostakowitsch und anderen. Also eine echte Entdeckung.
0: Also Sie haben jetzt schon so viel genannt, Michael Ernst. Aber gab es denn noch weitere Höhepunkte in diesem Jahr?
2: Na, die gab es beispielsweise bei der Vergabe des Internationalen Schostakowitsch-Preises an die inzwischen 80-jährige Pianistin, ich glaube, das darf man erwähnen, Elisabeth Leonskaja, eine sehr wissende, kluge Schostakowitsch-Interpretin, die ich gefragt habe, ob das denn ein großer Tag für sie wäre, die Preisehrung. Und sie meinte, nein, jeder Tag ist ein großer Tag. Sie war ja dem Meister mit ihrem Mann Oleg Kagan auch privat sehr verbunden und meinte jetzt ganz bescheiden, der Preis gebühre eigentlich gar nicht ihr, sondern eher dem Quatuor Danel, das sie begleitet hat und das tatsächlich im nächsten Jahr auch damit geehrt werden soll. Und ansonsten, Tacheles, das zog sich wirklich durchs ganze Programm, auch mit dem ganz in jüdischen Traditionen stehenden Abschlusskonzert gestern mit Sergei Prokofjews Ouvertüre über hebräische Themen und Schostakowitschs Liedzyklus aus jüdischer Volkspoesie. Also ein rundum tolles Programm.
0: Ja, und das trotz Hitze. Ein gelungener Jahrgang der Schostakowitsch-Tage, die 17. Ja, dann, das war ja mal so ein ganz schneller Durchlauf und so vollgepackt, Michael Ernst. Vielen Dank.
2: Sehr gerne. Die Hitze, die war natürlich das bestechende Thema in den ganzen Wochenende. Mhm. Aber auch da zitiere ich nochmal ganz kurz Elisabeth Leonskaja. Die sah das nämlich anders. Sie meinte, über Wärme reden, die macht das gleich 3 Grad wärmer. Ihr ging es da wirklich ganz um die Musik.
0: Naja, das ist ein guter Tipp. Kann man sich mal drüber nachdenken, ob das vielleicht eine Idee ist, einfach die Wärme mal nicht so zum Mittelpunkt zu machen.
2: Einfach hinnehmen.
0: Genau. Annehmen. So ist es. Vielen Dank, Michael Ernst. Und ja, so wollen wir es dann auch halten. Die Musik steht im Vordergrund und stand dies auch bei den diesjährigen internationalen Schostakowitsch-Tagen Gorisch, die gestern sehr erfolgreich zu Ende gegangen sind, wie wir gehört haben. Wer nun schon Lust auf eine Fortsetzung bekommen hat, muss zwar noch ein Jahr warten, aber die 18. Schostakowitsch-Tage wird es vom 24. bis zum 27. Juni 2027 in Gorisch geben. Nochmal vielen Dank, Michael.
2: Bitte sehr.

Ja, wenn wir so viel über Schostakowitsch und das ihm gewidmete Musikfest gerade geredet haben, da darf natürlich eine Musik von ihm auch nicht fehlen im Programm. Das war hier Tanz 1, die Nummer 3 aus seiner Jazz Suite Nummer 2 für Jazzorchester von Schostakowitsch, geschrieben und hier gespielt vom Konzertgebouw Kammerorchester Amsterdam unter Leitung von Ricardo Chailly. 9:25 Uhr, MDR Klassik am Morgen.

Musik von Antonio Casimir Cartiglieri, ein deutsch-böhmischer Komponist, italienischer Herkunft, daher der Name. Ein Menuett von ihm aus dem Quartett Nummer 1 D-Dur für Klarinette, Violine, Viola und Violoncello. Hier mit dem Konsortium Classicum 9.28 Uhr, gleich Zeit für den aktuellen Blick auf Wetter und Verkehr.

0: Mit diesem Finale aus einem Klavierkonzert von Josef Wölfel ist es 9.30 Uhr geworden.
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0: Heute wechselnd bewölkt mit Schauern und Gewittern. Dabei sind auch Unwetter möglich. 23 bis 31 Grad höchstens. In der Nacht noch einzelne Schauer und Gewitter möglich. 20 bis 15 Grad. Morgen mal Sonne, mal Wolken und stellenweise Schauer und Gewitter. 24 bis 29 Grad. Und am Mittwoch dann wechselhaft mit Schauern und Gewittern. Weiterhin sommerlich warm, aber eben nicht mehr ganz so extrem heiß wie in der letzten Zeit. Das ist die gute Nachricht. Jetzt schauen wir noch, was ich

0: Baustelle. Es dauert circa eine Viertelstunde länger. Die A14 Richtung Schwerin ist zwischen Kreuz Magdeburg und Dahlen-Warsleben wegen Reparaturarbeiten gesperrt. Vorsicht auf der A14 Magdeburg-Dresden. Zwischen Kreuz Magdeburg und Magdeburg-Stadtfeld ist ein Hund auf der Fahrbahn. A71 Richtung Sangerhausen, zwischen Münnerstadt und Bad Neustadt an der Saale. 4 Kilometer Stau nach einem Unfall. Es dauert ca. 40 Minuten länger. Die B1 ist zwischen den Abzweigen Mammendorf und Wellen in beiden Richtungen nach einem Unfall gesperrt. Vorsicht auf der B281 Triptis-Saalfeld in der Höhe der A9, Auffahrt Triptis, da liegen Fahrzeugteile auf der Fahrbahn. Und geblitzt wird aktuell auf der A9 Richtung München zwischen Niemeck und Klein-Marzens. Das waren Sie, die Meldungen vom MDR Verkehrsdienst. Ihnen unterwegs eine gute und sichere Fahrt.
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0: Eine kleine Serenade für Orchester Little Serenade, komponiert von Ernest Tomlinson, hier gespielt vom slowakischen Radiosinfonieorchester Bratislava unter Leitung des Komponisten selbst. 9.35 Uhr ist es und wir kommen zu dieser Rubrik.
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0: Ja, hier begegnet uns diesmal ein dänischer Komponist, der jedoch als junger Mann einige Jahre in Leipzig verbracht hat. Die Rede ist von Niels Wilhelm Gade, der sich keinen geringeren als Felix Mendelssohn Bartholdy als Lehrer

und Mentor ausgesucht hat. Ein königliches Stipendium ermöglichte ihm diese Wahl. So zog Gade 1843 mit 25 in die Messestadt um und hatte dann später hier die Gelegenheit, einige seiner Werke im Leipziger Gewandhaus zur Aufführung zu bringen, darunter zwei seiner Sinfonien. In den folgenden Jahren übernahm er auch die Leitung der Gewandhauskonzerte, anfangs noch abwechselnd mit Mendelssohn, nach dessen Tod dann allein. Bis Niels Wilhelm Gade sich 1848 schließlich wieder in seiner Heimat Kopenhagen niederließ, wo er bis zu seinem Tod 1890 blieb. Zu den Sinfonien, die in Leipzig uraufgeführt wurden, gehört die Nummer 2 in E-Dur. Daraus hören wir jetzt den dritten Satz, ein Scherzo. Es spielt die Stockholm-Sinfonietta unter Leitung von Neeme Järvi.

9.41 Uhr wird es mit diesem Scherzo von Nils Wilhelm Gade, gespielt von der Stockholm-Sinfonietta. Ja, und in Kürze, da schauen wir auf eine ja wirklich fast skandalöse Musical-Aufführung, die es vor 36 Jahren gegeben hat. Es gab jedenfalls Krawalle vorm Theater und das ist in Deutschland dann schon eher was Ungewöhnliches. Ein Musical in Hamburg war der Stein des Anstoßes, nämlich die erste deutschsprachige Aufführung vom Phantom der Oper. Das, wie gesagt, liegt jetzt schon 36 Jahre zurück und wir blicken darauf zurück, gleich im Blick in die Geschichte. Bis dahin noch Musik von Aram Khachaturian. Der hat nicht nur den Säbeltanz komponiert, sein wahrscheinlich bekanntestes Werk, sondern es gibt in seinem Kinderalbum auch einen östlichen Tanz und den gibt es jetzt für Klavier.

0: Kammermusik aus einem Oktett von Johann Nepomuk Hummel, gespielt vom Consortium Classicum. Und damit ist es 9:45.
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0: Am 29. Juni 1990 feierte das Phantom der Oper seine Deutschlandpremiere in Hamburg. Und dafür wurde ein eigens für das Musical erbautes Theater eröffnet, Neue Flora. In den Titelrollen der lang erwarteten Premiere waren damals Peter Hofmann als Phantom zu erleben und Anna-Maria Kaufmann als Christine. Doch schon im Vorfeld gab es Ärger, denn Bewohner des Schanzenviertels in Hamburg protestierten gegen den Neubau des Theaters und bewarfen die Premierengäste sogar mit Farbbeuteln, Eiern und verfaultem Gemüse. Der Erfolg kam trotzdem. Bis heute ist das Musical in Hamburg zu sehen und Hamburg wurde damit im Prinzip zur Musicalstadt Nummer 1 in Deutschland. Alexandra Prinz-Klauser erinnert an die deutschsprachige Uraufführung von Das Phantom der Oper heute vor 36 Jahren.

Paris im Jahre 1881. Tief unten in den Katakomben der Pariser Oper fristet das geheimnisvolle Phantom ein einsames Dasein. Von den Menschen gefürchtet, verbirgt die mystische Gestalt sein Gesicht hinter einer Maske. Das Phantom verliebt sich in die Balletttänzerin Christine. Sie wird durch ihn zum gefeierten Star. Die Sehnsucht nach ihrer Liebe lockt ihn aus seinem unterirdischen Versteck. Es beginnt ein Spiel der Gegensätze zwischen Fantasie und Wirklichkeit mit einem schicksalshaften Ende.

0: Mehr als 4.400 Aufführungen hat es in Hamburg bislang gegeben, mit insgesamt 7 Millionen Zuschauern. 2001 wurde das Stück abgesetzt, auch weil Veranstalter Stella Insolvenz anmelden musste. Im November 2013 kehrte das Phantom wieder zurück. Die Geschichte wurde auch mehrfach verfilmt. Es gibt insgesamt 4 Bühnenfassungen. Die gefeierten Stars in Hamburg aber heißen Anna-Maria Kaufmann und Peter Hofmann.
1: War ich immer so, dass ich mir bei jeder Vorstellung gesagt habe, dass da geht es um die Wurst und dann muss man alles geben und dann wird es auch nicht langweilig. So jede Vorstellung quasi anders, weil anderes Publikum da ist. Die Chemie ist anders. Und von Langeweile kann man nicht reden.
0: Der Premierenabend in Hamburg bleibt unvergessen. Auch deshalb, weil es an diesem Abend schwere Krawalle vor dem Musical-Tempel in der Hansestadt gegeben hat. Damals protestierten rund 500 Bewohner des Schanzenviertels gegen die hohen Kosten des Neubaus. Sie bewarfen die Premierenbesucher mit Farbbeuteln, Eiern und verfaultem Gemüse und griffen sie mit Glasflaschen und Fäusten an. Der Kommentar eines Premierenbesuchers:
2: Drinnen Phantom der Oper, draußen Westside Story. Das sind so die Stile, die aufeinanderprallen.
0: 4.000 Beamte sollten die Gäste schützen. Sie scheiterten trotz monatelanger Vorbereitungen. Unter anderem wurden Absperrungen zu spät aufgestellt und Panik brach aus. Am Ende der Straßenschlacht gab es mehr als 20 Verletzte und 18 Festnahmen.
3: Krawalle rund um eine Musical-Aufführung. Auch das ist wohl in Deutschland einzigartig. Alexandra Prinz-Klaus war das über die deutschsprachige Uraufführung von Das Phantom der Oper in Hamburg am 29. Juni 1990, auf den Tag genau vor 36 Jahren.

Ein Ensemble, das sich den wundervollen Namen Café Zimmermann gegeben hat, spielte hier Bach, und zwar Allegro Manon Tanto, die Nummer 3 aus dem Konzert A-Dur. Bachwerkeverzeichnis 1055 für Oboe d'Amore, Streicher und Basso Continuo. 9.54 Uhr, MDR Klassik am Morgen. Jetzt noch mit einem Stückchen von Andrea Falconieri.

frühbarocke Klänge aus Italien von Andrea Falconieri. Das Belladonna Barockquartett spielte aus seinen Variationen über ein Bassthema. Ja, und das war ja der Montagmorgen bei MDR Klassik, wo wir ja nun endlich mal wieder ein bisschen durchatmen dürfen und ja, ein bisschen uns abkühlen. Auch von oben kommt es immer mal wieder nass. Also ja, haben Sie einen schönen Tag heute. Lassen Sie es trotzdem ein bisschen ruhig angehen, weil warm ist es trotz allem noch. Und ja, das war also hier Musik von Kai-Erik Ziegenröcker übrigens zusammengestellt. Mein Name ist Dorit Kreller und wenn Sie mögen, hören wir uns morgen früh wieder. Bis dann. Tschüss. Machen Sie es gut.

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1: Um 10 Uhr mit Susanne Lemke. Bundesumweltminister Carsten Schneider hat Länder und Kommunen aufgefordert, in den Hitzeschutz zu investieren. Der SPD-Politiker sagte im Deutschlandfunk, sie hätten 100 Milliarden Euro aus dem Sondervermögen Infrastruktur und Klimaneutralität bekommen. Das Geld sei ausreichend, um auch etwa die jüngste Forderung der Grünen umzusetzen. Diese hatten am Wochenende vorgeschlagen, Krankenhäuser, Pflegeheime, Schulen und Kitas mit solarstrombetriebenen Klimaanlagen auszustatten. Nach der Rekordhitze ziehen inzwischen Regenschauer und starke Gewitter über Mitteldeutschland hinweg. Am Morgen gab es zahlreiche Einsätze wegen Sturmschäden, insbesondere in Ostsachsen. Zurzeit gelten noch Gewitterwarnungen in Dresden und Teilen von Sachsen-Anhalt. Während der Hitzewelle waren in Deutschland mehrere Waldbrände ausgebrochen. Das Feuer in der Gorischheide in Nordsachsen gilt inzwischen als gelöscht. Auch ein größerer Brand am Rotenfels in Rheinland-Pfalz ist nach Behördenangaben unter Kontrolle. Im Norden von Sachsen-Anhalt wird am Nachmittag ein weiteres Teilstück der A14 freigegeben, und zwar zwischen Lüderitz und Stendal Süd. Landrat Patrick Puhlmann sagte im MDR, die Altmark sei bisher das größte Loch im deutschen Autobahnnetz gewesen. Für Stendal sei der Anschluss ein Riesenschritt. Puhlmann betonte, ohne die Aussicht auf eine durchgehende Autobahn wären viele Unternehmen heute nicht mehr in der Altmark. Nach der nächtlichen Notlandung am Flughafen in Erfurt wird die betroffene Passagiermaschine vor Ort weiter untersucht. Bisher konnte noch nicht herausgefunden werden, warum sich im Gepäckraum des Airbus A321 Rauch entwickelt hatte und einen Alarm auslöste. Ein Flughafensprecher sagte, die Feuerwehr habe keinen Brand entdeckt. Für die gestrandeten 225 Passagiere und 7 Crewmitglieder will die britische Fluggesellschaft Jet2 am Vormittag eine Ersatzmaschine für den Weiterflug nach London bereitstellen. Der Tankrabatt ist nach Berechnungen des Münchner IFO-Instituts nur teilweise an die Autofahrer weitergegeben worden. Für Diesel errechneten die Forscher eine Weitergabe von durchschnittlich 12 Cent je Liter. Tatsächlich wurde die Energiesteuer um 16,7 Cent gesenkt. Super E5 und Super E10 liegen dagegen sehr nah am Wert der Steuersenkung. Der Tankrabatt war zum 1. Mai eingeführt worden und läuft morgen aus. Das waren die Nachrichten. Das Wetter. Die Temperaturen von 9 Uhr. Auf dem Brockenregen 14 Grad, Chemnitz stark bewölkt 21 Grad, Dresden sonnig 24, Eisenach Regen 21 Grad, Erfurt bedeckt 23 Grad, Fichteberg Regen 19, Gera Regen 20, Görlitz sonnig 28 Grad, Halle Regen 23, Leipzig Regen 23 Grad, Magdeburg stark bewölkt 26, Meiningen wolkig 22 Grad. Heute Durchzug von Schauern und Gewittern mit Unwetterpotenzial 23 bis 28, in der Oberlausitz bis 31 Grad. In der Nacht vor allem in Sachsen noch Schauer und Gewitter, 20 bis 15 Grad. Morgen Sonne und Wolken im Wechsel, weitere Schauer und Gewitter, 24 bis 29 Grad. MDR Verkehrsdienst. Die A2 Richtung Berlin ist zwischen Irxlehm und Kreuz Magdeburg wegen Straßenschäden gesperrt. Letzte freie Abfahrt ist Bornstedt. A9 Richtung Berlin, die Anschlussstelle Schleiz, ist wegen Bauarbeiten bis Mittwoch gesperrt. A9 Richtung Berlin zwischen Schleiz und Dittersdorf steht ein defektes Fahrzeug auf der linken Spur. Die A9 Richtung Berlin ist zwischen Eisenberg und Reusig wegen Lkw-Bergungsarbeiten gesperrt. 8 Kilometer Stau bis zum Hermsdorfer Kreuz. Die Umleitungsstrecken über Eisenberg sind überlastet. Die A14 Richtung Schwerin ist zwischen Kreuz Magdeburg und Dahlen-Warsleben wegen Reparaturarbeiten gesperrt. A143 Richtung Halle Süd, Vorsicht in der Auffahrt Teutschenthal, liegt ein Plastikteil in einer Kurve. DB1 ist zwischen den Abzweigen Mammendorf und Wellen in beiden Richtungen nach einem Unfall gesperrt. Vorsicht auf der AB 281, Triptis Saalfeld. In Höhe der A9 Auffahrt Triptis liegen Fahrzeugteile auf der Fahrbahn. Soweit der Verkehrsdienst, 10.04 Uhr.
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1: Um 11 Uhr mit Susanne Limke. Die Reparatur der Hitzeschäden im Leipziger Straßenbahnnetz zieht sich hin. Die LVB selbst schreiben auf ihrer Webseite, dass die Störung bis auf Weiteres andauern werde. Zuvor hatte ein Sprecher gesagt, dass man den Betrieb ab heute schrittweise wieder aufnehmen wolle. Wie die Leipziger Volkszeitung berichtet, ist das Ziel, nach Probefahrten einen Pendelverkehr auf einigen Strecken einzurichten. Am Samstag war wegen der Hitze an vielen Stellen die Fugenmasse in Weichen und Schienen geflossen. Daraufhin wurde der Straßenbahnverkehr eingestellt. Ähnliche Schäden gibt es auch in Nürnberg und Essen. Bundesumweltminister Carsten Schneider hat Länder und Kommunen aufgefordert, in den Hitzeschutz zu investieren. Der SPD-Politiker sagte im Deutschlandfunk, sie hätten dafür 100 Milliarden Euro aus dem Sondervermögen Infrastruktur und Klimaneutralität bekommen. Das Geld sei ausreichend, um auch die jüngste Forderung der Grünen umzusetzen. Diese hatten vorgeschlagen, Krankenhäuser, Pflegeheime, Schulen und Kitas mit solarstrombetriebenen Klimaanlagen auszustatten. Am Sedlitzer See in der Lausitz wird zur Stunde eine Seenkette feierlich eingeweiht. Dazu sind Gäste aus Politik, Wirtschaft und Tourismus angereist, unter ihnen auch Sachsens Ministerpräsident Michael Kretschmer. Insgesamt wurden 5 ehemalige Tagebaurestlöcher durch schiffbare Kanäle miteinander verbunden. Laut Tourismusverband Lausitzer Seenland umfasst die Wasserfläche rund 5.300 Hektar. Sie ist damit etwa halb so groß wie die Müritz in Mecklenburg-Vorpommern. Im Norden von Sachsen-Anhalt wird am Nachmittag ein weiteres Teilstück der A14 freigegeben, und zwar zwischen Lüderitz und Stendal Süd. Landrat Patrick Puhlmann sagte im MDR, die Altmark sei bisher das größte Loch im deutschen Autobahnnetz gewesen. Für Stendal sei der Anschluss ein Riesenschritt. Ohne die Aussicht auf eine durchgehende Autobahn wären viele Unternehmen nicht mehr in der Altmark. Nach der nächtlichen Notlandung am Flughafen in Erfurt wird die betroffene Passagiermaschine vor Ort weiter untersucht. Bisher konnte noch nicht herausgefunden werden, warum sich im Gepäckraum des Airbus A321 Rauch entwickelt hatte und einen Alarm auslöste. Ein Flughafensprecher sagte, die Feuerwehr habe keinen Brand entdeckt. Für die gestrandeten 225 Passagiere und 7 Crewmitglieder wollte die britische Fluggesellschaft Jet2 eine Ersatzmaschine bereitstellen. Das waren die Nachrichten. Das Wetter, die Temperaturen von 10 Uhr. Stark bewölkt, auf dem Brocken 13 Grad, Chemnitz 21, Dresden 26, Eisenach 21 Grad. Stark bewölkt in Erfurt bei 24, Fichtelberg 18, Gera 21, Görlitz sonnig 28 Grad. Stark bewölkt in Halle bei 23, Leipzig 22, Magdeburg 21, in Meiningen 23 Grad. Heute Durchzug von Schauern und Gewittern mit Unwetterpotenzial 23 bis 28, in der Oberlausitz bis 31 Grad. In der Nacht vor allem in Sachsen noch Schauer und Gewitter 20 bis 15 Grad. Morgen Sonne und Wolken im Wechsel, weitere Schauer und Gewitter 24 bis 29 Grad. MDR-Verkehrsdienst. Die A2 Richtung Berlin ist zwischen Irxleben und Kreuz Magdeburg wegen Straßenschäden gesperrt. Vorsicht auf der A4 Richtung Frankfurt zwischen Nora und Erfurt-Fieselbach liegt ein Metallteil auf der linken Spur. A9 Richtung Berlin zwischen Schleiz und Dittersdorf steht ein defektes Fahrzeug auf der linken Spur. Die A9 Richtung Berlin ist zwischen Eisenberg und Drossig wegen Lkw-Bergungsarbeiten gesperrt. Die A14 Richtung Schwerin ist zwischen Kreuz Magdeburg und Dahlen-Warsleben wegen Reparaturarbeiten gesperrt. Und die B1 ist zwischen den Abzweigen Mammendorf und Wellen in beiden Richtungen nach Unfall gesperrt. Soweit der Verkehrsdienst, 11.04 Uhr.
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1: Um 12 Uhr mit Markus Neumann. Die Reparatur der Hitzeschäden im Leipziger Straßenbahnnetz zieht sich hin. Die LVB selbst schreiben auf ihrer Internetseite, dass die Störung bis auf Weiteres andauern werde. Zuvor hatte ein Sprecher gesagt, dass man den Betrieb ab heute schrittweise wieder aufnehmen wolle. Ziel sei es, nach dem Betrieb ab heute nach Probefahrten einen Pendelverkehr auf einigen Strecken einzurechnen. Am Samstag war wegen der Hitze an vielen Stellen die Fugenmasse in Weichen und Schienen geflossen. Daraufhin wurde der Straßenbahnverkehr komplett eingestellt. Ähnliche Schäden gab es auch in Nürnberg und in Essen. Die Dekokette Depot muss nach eigenen Angaben bundesweit 66 Filialen schließen. Darunter sind auch Läden in Dresden, Erfurt, Leipzig und Magdeburg. Hintergrund ist das laufende Insolvenzverfahren. Geschäftsführer Christian Gries sagte, es gehe wirtschaftlich leider nicht anders. Man könne nur Läden betreiben, die rentabel seien. Etwa 330 Beschäftigte verlieren laut Gries ihren Job. Ob die noch übrigen 80 Depot-Filialen weiterbetrieben werden könnten, hänge von den kommenden Verhandlungen ab. Sachsen will die Prüfungsordnung für das Lehramt verändern, um den Unterrichtsausfall zu verringern. Das kündigte Kultusminister Konrad Clemens kurz vor den Sommerferien an. Demnach sollen Lehramtsstudenten künftig auch ganzjährige Praktika an Schulen absolvieren können. Geplant seien auch höhere Gehälter für Seiteneinsteiger sowie für Musik- und Kunstlehrkräfte, die nur ein Fach unterrichteten. Außerdem wolle Sachsen mehr Sonderpädagogen ausbilden. In der Lausitz ist eine neue, zusammenhängende Seenkette feierlich eingeweiht worden. Dazu kamen am Vormittag etwa 150 Gäste an den Sedlitzer See. Insgesamt wurden 5 ehemalige Tagebaurestlöcher in Brandenburg und Sachsen durch schiffbare Kanäle miteinander verbunden. Laut Tourismusverband Lausitzer Seenland umfasst die Wasserfläche etwa 5.300 Hektar. Sie ist damit etwa halb so groß wie die Müritz in Mecklenburg-Vorpommern. Im Norden von Sachsen-Anhalt wird am Nachmittag ein weiteres Teilstück der A14 freigegeben, und zwar zwischen Lüderitz und Stendal Süd. Landrat Patrick Puhlmann sagte im MDR, die Altmark sei bisher das größte Loch im deutschen Autobahnnetz gewesen. Für Stendal sei der Anschluss ein Riesenschritt. Ohne die Aussicht auf eine durchgehende Autobahn wären viele Unternehmen nicht mehr in der Altmark. Das waren die Nachrichten. Und damit zum Wetter und zunächst zu den aktuellen Temperaturen. Auf dem Brocken bedeckt 15 Grad, Chemnitz leichter Regen 20, Dresden stark bewölkt 21 Grad, Eisenach stark bewölkt 22, Erfurt stark bewölkt 23 Grad, auf dem Fichtelberg stark bewölkt 18, Gera bedeckt 22, Görlitz leicht bewölkt 29 Grad, Halle leichter Regen 22, Leipzig bedeckt 24 Grad, Magdeburg stark bewölkt 21 und Meiningen stark bewölkt bei 22 Grad. Am Nachmittag Sonne und Wolken im Wechsel, dabei Durchzug weiterer Schauer und Gewitter, zum Teil mit Unwetterpotenzial bei 23 bis 30 Grad. In der Nacht vor allem über Sachsen noch vereinzelt Schauer und Gewitter bei Tiefstwerten zwischen 20 und 15 Grad. Morgen vor allem von Westthüringen bis zur Altmark heiter, sonst ein Mix aus Sonne und Wolken und stellenweise auch noch vereinzelt Schauer und Gewitter bei 24 bis 29 Grad. MDR Verkehrsdienste, die A2 Richtung Berlin ist zwischen Lehrte Ost und Hemeler Wald nach einem Unfall gesperrt. Nochmal A2 Richtung Berlin, die ist zwischen Irxleben und dem Kreuz Magdeburg wegen Straßenschäden gesperrt, zurzeit Stau, letzte freie Abfahrt ist Bornstedt. Und im weiteren Verlauf ist die A2 zwischen Thesen und Brandenburg wegen Reparaturarbeiten immer noch gesperrt. Vorsicht auf der A4, Frankfurt Richtung Dresden, am Dreieck Nossen. In der Überfahrt zur A14 in Richtung Magdeburg liegt ein Metallteil auf der Fahrbahn. A4 Richtung Frankfurt, zwischen Wilsdruf und dem Dreieck Nossen, ist die rechte Spur nach einem LKW-Unfall gesperrt. Die A9 Richtung Berlin bleibt zwischen Eisenberg und Reußig wegen LKW-Bergungsarbeiten gesperrt. Zurzeit 5 Kilometer Stau bis zum Hermsdorfer Kreuz. Und die A14 in Richtung Schwerin ist zwischen dem Kreuz Magdeburg und Dahlen-Warsleben wegen Reparaturarbeiten gesperrt. Soweit der MDR-Verkehrsdienst, 12.04 Uhr.
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1: Um 13 Uhr mit Markus Neumann. Die Reparatur der Hitzeschäden im Leipziger Straßenbahnnetz zieht sich hin. Die Verkehrsbetriebe schreiben auf ihrer Internetseite, dass die Störung bis auf Weiteres andauern werde. Eine Sprecherin sagte, alle Mitarbeiter des Unternehmens seien aufgefordert worden, beim Auskratzen der Schienen und Weichen mitzuhelfen. Am Samstag hatte sich wegen der Hitze die Fugenmasse gelöst, die die Schienen mit dem Asphalt verbindet. Die Sicherheit der Bahnen war nicht mehr gewährleistet, weshalb das gesamte Streckennetz stillgelegt wurde. In der Lausitz ist eine neue zusammenhängende Seenkette feierlich eingeweiht worden. 5 ehemalige Tagebaurestlöcher in Brandenburg und Sachsen wurden durch schiffbare Kanäle miteinander verbunden. Daniel Just vom Zweckverband Lausitzer Seenland Sachsen sagte dem MDR, damit sei das Projekt noch lange nicht abgeschlossen. Es handle sich um die größte Landschaftsbaustelle Europas. Am Ende solle die Kette aus 10 Seen bestehen. Das werde voraussichtlich ab Mitte der 30er Jahre soweit sein. Sachsen will die Prüfungsverordnung fürs Lehramt verändern, um den Unterrichtsausfall zu verringern. Das kündigte Kultusminister Konrad Clemens kurz vor den Sommerferien an. Demnach sollen Lehramtsstudenten künftig auch ganzjährige Praktika an Schulen absolvieren können. Geplant seien auch höhere Gehälter für Seiteneinsteiger sowie für Musik- und Kunstlehrkräfte, die nur ein Fach unterrichteten. Außerdem wolle Sachsen mehr Sonderpädagogen ausbilden. Die Deko-Kette Depot muss nach eigenen Angaben bundesweit 66 Filialen schließen. Darunter sind auch Läden in Dresden, Erfurt, Leipzig und Magdeburg. Hintergrund ist das laufende Insolvenzverfahren. Geschäftsführer Christian Gries sagte, es gehe wirtschaftlich leider nicht anders. Man könne nur Läden betreiben, die rentabel seien. Etwa 330 Beschäftigte verlieren laut Gries ihren Job. Ob die noch übrigen 80 Depot-Filialen weiterbetrieben werden könnten, hänge von den kommenden Verhandlungen ab. Am vergangenen Hitzewochenende sind in Deutschland mindestens 26 Menschen beim Baden gestorben. Das teilte die Deutsche Lebensrettungsgesellschaft mit. Bei den Toten handle es sich ausschließlich um Männer oder Jungen. Mitgezählt wurden auch vermisste Personen. Bereits am Donnerstag hatte es laut DLRG mindestens 7 tödliche Badeunfälle gegeben. Das waren die Nachrichten. Und damit zum Wetter und zunächst zu den aktuellen Temperaturen. Auf dem Brocken bedeckt 16 Grad, Chemnitz leichter Regen 21, Dresden leichter Regen 20, Eisenach bedeckt 22, Erfurt stark bewölkt 23 Grad. Auf dem Fichtelberg bedeckt 18, Gera bedeckt 24, Görlitz stark bewölkt 29 Grad, Halle bedeckt 23, Leipzig wolkig 23 Grad, Magdeburg bedeckt 20 und Meiningen stark bewölkt bei 22 Grad. Am Nachmittag Sonne und Wolken im Wechsel, dabei Durchzug weiterer Schauer und Gewitter, zum Teil mit Unwetterpotenzial bei 23 bis 30 Grad. In der Nacht vor allem über Sachsen noch vereinzelt Schauer und Gewitter bei 20 bis 15 Grad. Morgen vor allem von Westthüringen bis zur Altmark heiter, sonst ein Sonne- und Wolkenmix und stellenweise noch vereinzelt Schauer und Gewitter bei 24 bis 29 Grad. Der MDR-Verkehrsdienst, die A2 Richtung Berlin, ist zwischen Irxleben und dem Kreuz Magdeburg wegen Straßenschäden weiterhin gesperrt. Zurzeit Stau, letzte freie Abfahrt ist Bornstedt. Weiter A2 Richtung Berlin zwischen Thesen und Brandenburg, auch wegen Reparaturarbeiten immer noch gesperrt. A2 Richtung Hannover zwischen Irxleben und Eilsleben, 7 Kilometer stockender Verkehr an einer Baustelle, planen Sie eine halbe Stunde mehr Zeit ein. A4 Richtung Görlitz zwischen dem Dreieck Dresden Nord und Hermsdorf, 3 Kilometer Stau an einer Baustelle. Die A9 Richtung Berlin ist weiterhin zwischen Eisenberg und Reußig wegen Lkw-Bergungsarbeiten gesperrt, zurzeit 8 Kilometer Stau bis zum Hermsdorfer Kreuz. Und auch die Umleitungsstrecken über Eisenberg sind immer noch überlastet. A13 Richtung Dresden zwischen Thiendorf und Radeburg 4 Kilometer Stau an einer Baustelle. Die A14 Richtung Schwerin bleibt zwischen Kreuz Magdeburg und Dahlen-Warsleben wegen Reparaturarbeiten gesperrt. Soweit der MDR-Verkehrsdienst, die Zeit 13.04 Uhr.
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1: Um 14 Uhr mit Markus Neumann. Bei Schüssen in der niedersächsischen Stadt Stade hat es mehrere Tote gegeben. Die Polizei bestätigte der ARD 5 Opfer. Die mutmaßlichen Täter sollen gefasst worden sein. Einsatzkräfte sind mit einem Großaufgebot vor Ort. Über die Hintergründe gibt es derzeit noch keine Informationen. In der Lausitz ist eine neue zusammenhängende Seenkette feierlich eingeweiht worden. 5 ehemalige Tagebaurestlöcher in Brandenburg und in Sachsen wurden durch schiffbare Kanäle miteinander verbunden. Daniel Just vom Zweckverband Lausitzer Seenland Sachsen sagte dem MDR, damit sei das Projekt noch lange nicht abgeschlossen. Es handle sich um die größte Landschaftsbaustelle Europas. Am Ende solle die Kette aus 10 Seen bestehen. Das werde voraussichtlich ab Mitte der 30er Jahre soweit sein. Der Tabakkonzern BAT will ein Fünftel seiner Stellen abbauen. Der Anbieter der Marken wie Camel oder Lucky Strike kündigte an, dass 5.500 Jobs komplett wegfielen. Weitere 3.500 Stellen würden an Dienstleister ausgelagert. Inwieweit Deutschland von den Streichungen betroffen ist, ist noch unklar. BAT betreibt ein Werk in Bamberg. Die Reparatur der Hitzeschäden im Leipziger Straßenbahnnetz zieht sich hin. Die Verkehrsbetriebe schreiben auf ihrer Internetseite, dass die Störung bis auf Weiteres andauern werde. Eine Sprecherin sagte, alle Mitarbeiter der städtischen Unternehmen seien aufgefordert worden, beim Auskratzen der Schienen und Weichen mitzuhelfen. Am Samstag hatte sich wegen der Hitze die Fugenmasse gelöst, die die Schienen mit dem Asphalt verbindet. Die Sicherheit der Bahnen war nicht mehr gewährleistet, weshalb das gesamte Streckennetz stillgelegt wurde. Bei dem Flächenbrand in einem ehemaligen Tagebau im thüringischen Meuselwitz sind die Feuerwehren weiter im Dauereinsatz. Das Landratsamt Altenburg teilte mit, der Brand habe sich auf gut 8 Hektar ausgeweitet. Das Feuer sei schwer zu löschen, weil es durch die Kohlereste immer wieder neu entfacht werde. Der Brand war am Samstag entdeckt worden, die Ursache ist noch unklar. Das waren die Nachrichten. Und damit zum Wetter und zunächst zu den aktuellen Temperaturen. Auf dem Brocken bedeckt 17 Grad, Chemnitz leichter Regen 23, Dresden leichter Regen 20 Grad, Eisenach leichter Regen 22, Erfurt stark bewölkt 24, auf dem Fichtelberg fast wolkenlos 20 Grad. Gera wolkig 23, Görlitz stark bewölkt 24 Grad, Halle stark bewölkt 26, Leipzig wolkig 25 und Magdeburg und Meiningen jeweils stark bewölkt bei 22 Grad. Am Nachmittag Sonne und Wolken im Wechsel, dabei Durchzug weiterer Schauer und Gewitter, zum Teil mit Unwetterpotenzial bei 23 bis 30 Grad. In der Nacht vor allem über Sachsen noch vereinzelt Schauer und Gewitter, Tiefstemperaturen 20 bis 15 Grad. Morgen dann vor allem von Westthüringen bis zur Altmark heiter, sonst ein Mix aus Sonne und Wolken und stellenweise noch vereinzelt Schauer und Gewitter. Die Höchstwerte erreichen 24 bis 29 Grad. Der MDR-Verkehrsdienst, die A2 Richtung Berlin, bleibt zwischen Irxleben und dem Kreuz Magdeburg wegen Straßenschäden gesperrt. Letzte freie Abfahrt ist Bornstedt. Im weiteren Verlauf ist die A2 zwischen Thesen und Brandenburg wegen Reparaturarbeiten gesperrt. A2 Richtung Hannover zwischen Irxleben und Alsleben 7 Kilometer stockender Verkehr an einer Baustelle. Hier dauert es eine halbe Stunde länger. Die A9 in Richtung Berlin bleibt zwischen Eisenberg und Reussig wegen Lkw-Bergungsarbeiten gesperrt. Zurzeit 8 Kilometer Stau bis zum Hermsdorfer Kreuz und auch die Umleitungsstrecken über Eisenberg sind überlastet. A13 Richtung Dresden zwischen Thiendorf und Radeburg 4 Kilometer Stau an einer Baustelle. Hier dauert es eine Viertelstunde länger. Die A38 in Richtung Göttingen ist zwischen Leinefelde-Worbis und Heilbad-Heiligenstadt nach einem Lkw-Unfall gesperrt. Zurzeit Stau. Die B85 ist zwischen Großneuhausen und Kölle da in beide Richtungen nach einem Unfall gesperrt. Und die B285 ist zwischen Urnshausen und Bad Salzungen in beide Richtungen ebenfalls nach einem Unfall gesperrt. Soweit der MDR-Verkehrsdienst, die Zeit 14.04 Uhr.
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1: Um 16 Uhr mit Markus Neumann. Bei Schüssen im niedersächsischen Stade sind 5 Menschen getötet worden. Nach Polizeiangaben handelt es sich bei den Opfern um Erwachsene. Mehrere Personen seien verletzt worden, einige von ihnen schwer. 2 Verdächtige seien festgenommen worden, darunter der Schütze. Der Vorfall ereignete sich in einer Jugendeinrichtung, wo Mutter-Kind-Gruppen untergebracht sind. Über die Hintergründe ist noch nichts bekannt. Stade liegt etwa 45 Kilometer westlich von Hamburg. Nach dem hitzebedingten Ausfall der Straßenbahnen in Leipzig soll ein Pendelverkehr eingerichtet werden. Eine Sprecherin der Verkehrsbetriebe sagte dem MDR, dieser solle aus den Stadtteilen in Richtung Innenstadt führen. Bestenfalls könne der Betrieb noch heute Nachmittag oder Abend schrittweise aufgenommen werden. Mitarbeiter seien weiter mit Hochdruck dabei, die Weichen und Straßenbahnen zu reinigen. Ein Schienenersatzverkehr mit Bussen sei nicht geplant. Durch die große Hitze am Wochenende war Fugenmasse in Weichen und Schienen gelaufen und dort verklumpt. Der Straßenbahnverkehr wurde am Samstagabend eingestellt. In Thüringen können sich die Patienten künftig online über die Notfallversorgung in Krankenhäusern informieren. Für den aktuellen Krankenhausspiegel wurden alle Standorte erfasst, die rund um die Uhr eine Notaufnahme betreiben. Mit einem Klick auf die interaktive Karte kann man herausfinden, für welche Behandlungen die Klinik spezialisiert ist. Die Krankenhäuser wollen mit dem Angebot nach eigenen Angaben versuchen, die Patienten an die richtigen Stellen zu lenken. Es kämen viele Menschen in die Notaufnahmen, obwohl sie keine dringende Behandlung benötigten. Der Tabakkonzern BAT will ein Fünftel seiner Stellen abbauen. Der Anbieter von Marken wie Camel oder Lucky Strike kündigte an, dass 5.500 Jobs komplett wegfielen. Weitere 3.500 Stellen würden an Dienstleister ausgelagert. Inwieweit Deutschland von den Streichungen betroffen ist, ist noch unklar. Die A9 ist bei Eisenberg in Thüringen nach stundenlanger Sperrung wieder für den Verkehr freigegeben worden. Am frühen Morgen hatte ein Lkw-Fahrer auf regennasser Fahrbahn die Kontrolle über seinen Sattelzug verloren. Er durchbrach die Mittelleitplanke, die Trümmerteile beschädigten ein weiteres Fahrzeug. Größere Mengen Kraftstoff liefen aus. Der Schaden wird auf etwa 150.000 Euro geschätzt. Die Autobahn war zunächst vollständig gesperrt, später noch in Richtung Berlin. Das waren die Nachrichten. Und damit zum Wetter und zunächst zu den aktuellen Temperaturen. Auf dem Brocken bedeckt 14 Grad, Chemnitz stark bewölkt 25, Dresden leicht bewölkt 25, Eisenach bedeckt 21, Erfurt stark bewölkt 24 Grad, auf dem Fichtelberg leicht bewölkt 20, Gera wolkig 26, Görlitz stark bewölkt 27, Halle wolkenlos 28 Grad, Leipzig stark bewölkt 29, Magdeburg bedeckt 21 und Meiningen bedeckt bei 23 Grad. Heute Abend noch Sonne und Wolken im Wechsel, nur noch vereinzelt Schauer und Gewitter bei 20 bis 24 Grad. In der Nacht dann vor allem über Sachsen noch vereinzelt Schauer und Gewitter bei 20 bis 15 Grad. Morgen von Westthüringen bis zur Altmark heiter, sonst ein Mix aus Sonne und Wolken und nur noch ab und zu Schauer und Gewitter bei Höchsttemperaturen zwischen 24 und 29 Grad. Der MDR-Verkehrsdienst, die A2 Richtung Berlin, bleibt zwischen Irxleben und dem Kreuz Magdeburg wegen Straßenschäden gesperrt. Auch weiterhin gesperrt die A2 in Richtung Berlin zwischen Thesen und Brandenburg. A2 Richtung Hannover zwischen Irxleben und Alsleben, 7 Kilometer stockender Verkehr an einer Baustelle, hier dauert es eine Viertelstunde länger. A4, Görlitz Richtung Dresden, zwischen Pulsnitz und Ottendorf-Okrilla liegt eine Warnbarke im Baustellenbereich. A9 Richtung Berlin, zwischen Bad Lobenstein und Schleiz, Stau nach einem Unfall, hier dauert es eine halbe Stunde länger. A9 Richtung Berlin, zwischen Markt Schorgast und dem Dreieck Bayreuth-Kulmbach, 6 Kilometer Stau an einer Baustelle. A13 Richtung Berlin, in der Abfahrt Ortrand befindet sich eine ungesicherte Unfallstelle. Die A38 Richtung Göttingen ist zwischen Leinefelde-Worbis und Heilbad-Heiligenstadt nach einem Lkw-Unfall gesperrt, zurzeit Stau bis Breiten-Worbis. Soweit der MDR-Verkehrsdienst, die Zeit 16.04 Uhr.
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1: Um 17 Uhr mit Rio Takeda. Bei pakistanischen Luftangriffen auf Afghanistan sind Dutzende Menschen ums Leben gekommen. Die pakistanische Regierung teilte mit, es sei ein Ziel in drei afghanischen Provinzen zerstört worden. Die Offensive habe sich gegen eine militante Gruppe gerichtet, die Anschläge in Pakistan verübe. Die Taliban-Regierung in Kabul weist eine Verantwortung zurück. Der Konflikt zwischen beiden Ländern war Anfang des Jahres eskaliert. Die jetzigen Angriffe waren die schwersten seit Monaten. Nach dem hitzebedingten Ausfall der Straßenbahnen in Leipzig soll ein Pendelverkehr eingerichtet werden. Eine Sprecherin der Verkehrsbetriebe sagte dem MDR, dieser solle aus den Stadtteilen in Richtung Innenstadt führen. Bestenfalls könne der Betrieb noch heute Abend schrittweise aufgenommen werden. Mitarbeiter seien weiter mit Hochdruck dabei, die Weichen und Straßenbahnen zu reinigen. Durch die große Hitze am Wochenende war Fugenmasse in Weichen und Schienen gelaufen und dort verklumpt. Die A9 ist bei Eisenberg in Thüringen nach stundenlanger Sperrung wieder für den Verkehr freigegeben worden. Am frühen Morgen hatte ein Lkw-Fahrer auf regennasser Fahrbahn die Kontrolle über seinen Sattelzug verloren. Er durchbrach die Mittelleitplanke, die Trümmerteile beschädigten ein weiteres Fahrzeug. Der Schaden wird auf 150.000 Euro geschätzt. Die Autobahn war zunächst vollständig gesperrt, später noch in Richtung Berlin. Bei den Schüssen in einer Jugendhilfeeinrichtung in Stade sind 4 erwachsene Frauen und ein Mann getötet worden. Das teilte ein Polizeisprecher am Tatort mit. Weitere Informationen zur Identität der Opfer gab es zunächst nicht. Mehrere Personen wurden verletzt, einige von ihnen schwer. Die Polizei nahm 2 Verdächtige in einem Auto fest, darunter den mutmaßlichen Schützen. Die Schüsse fielen in einer Einrichtung, in der Mutter-Kind-Gruppen untergebracht sind. Stade liegt rund 45 Kilometer westlich von Hamburg und hat knapp 50.000 Einwohner. Die Länder haben die Bundesregierung aufgefordert, die BAföG-Reform zügig umzusetzen. Die Wissenschaftsministerin von Mecklenburg-Vorpommern, Bettina Martin, sagte nach einem Treffen in Lindau, es sei allerhöchste Zeit. Die Reform müsse so kommen, wie im Koalitionsvertrag vereinbart. Die schwarz-rote Koalition hatte eine Anhebung der Studienförderung in mehreren Schritten vereinbart, beginnend ab dem Wintersemester. Zuletzt war die Umsetzung aber wieder fraglich. Das waren die Nachrichten. Das Wetter mit den Temperaturen von 17 Uhr. Brocken bedeckt 15 Grad, Chemnitz stark bewölkt 25, Dresden leicht bewölkt 26, Eisenach bedeckt 22 Grad, Erfurt bedeckt 22, Fichtelberg stark bewölkt 19, Gera stark bewölkt 25 Grad, Görlitz stark bewölkt 26, Halle stark bewölkt 25, Leipzig wolkig 27, Magdeburg bedeckt 21 und Meiningen stark bewölkt 23 Grad. Am Abend Sonne und Wolken im Wechsel, dabei noch einzelne Schauer und Gewitter, 20 bis 24 Grad. In der Nacht vor allem über Sachsen noch einzelne Schauer und Gewitter, zum Morgen stellenweise Nebel, Tiefstwerte 20 bis 15 Grad. Morgen vor allem von Westthüringen bis zur Altmark heiter, sonst Sonne-Wolken-Mix und stellenweise noch einzelne Schauer und Gewitter, Höchstwerte 24 bis 29 Grad. Am Mittwoch wechselhaft mit Schauern und Gewittern, sommerlich warm. MDR Verkehrsdienst. Die A2 Richtung Berlin ist zwischen Irxleben und Kreuz Magdeburg wegen Straßenschäden gesperrt. Zurzeit Stau. Letzte freie Abfahrt ist Bornstedt. Weiteren Verlauf ist die A2 zwischen Thesen und Brandenburg auch wegen Reparaturarbeiten weiterhin gesperrt. A2 Richtung Hannover zwischen Irxleben und Alsleben 7 Kilometer stockend an einer Baustelle plus 15 Minuten. A9 Richtung Berlin zwischen Bad Lobenstein und Schleiz Stau nach Unfall plus 30 Minuten. A9 Richtung Berlin zwischen Coswig und Niemegk 7 Kilometer Stau nach Unfall, 1 Stunde Verzögerung. Die A14 Richtung Schwerin ist zwischen Kreuz Magdeburg und Dahlen-Warsleben wegen Reparaturarbeiten gesperrt. Die A38 Richtung Göttingen ist zwischen Leinefelde-Worbis und Heilbad-Heiligenstadt nach einem Lkw-Unfall gesperrt, zurzeit Stau bis Breiten-Worbis. Vorsicht auf der A73 Richtung Bamberg zwischen Eisfeld-Süd und Coburg, ein Metallteil auf der Fahrbahn. Und im Erzgebirgskreis zwischen Zwönitz und Burgstädtel, Stau an einer Baustelle plus 15 Minuten. Geblitzt wird auf der A17 Richtung Prag zwischen Dresden-Gorbitz und Dresden-Südvorstadt zwischen den Tunneln und auf der A38 Richtung Göttingen zwischen Kreuz Leipzig und Leipzig-Neuerhardt. Soweit der MDR Verkehrsdienst, die Zeit 17.05 Uhr.
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1: Um 18 Uhr mit Rio Takeda. Nach den Schüssen in einer Jugendhilfeeinrichtung in Stade ist die Zahl der Toten auf 6 gestiegen. Wie die Polizei mitteilte, starben 5 Personen direkt vor Ort. Eine weitere lag am Abend ihren Verletzungen im Krankenhaus. Bei den Opfern handelte es sich überwiegend um Frauen. Die Polizei sprach am Abend von einer erweiterten Familientragödie. Es gebe keine Hinweise auf ein politisches Motiv. Der mutmaßliche Schütze wurde festgenommen, ebenso wie 2 weitere Personen. Stade liegt rund 45 Kilometer westlich von Hamburg und hat knapp 50.000 Einwohner. Die Länder haben die Bundesregierung aufgefordert, die BAföG-Reform zügig umzusetzen. Die Wissenschaftsministerin von Mecklenburg-Vorpommern, Bettina Martin, hat nach einem Treffen gesagt, es sei allerhöchste Zeit. Die Reform müsse so kommen, wie im Koalitionsvertrag vereinbart. Die schwarz-rote Koalition hatte eine Anhebung der Studienförderung in mehreren Schritten vereinbart, beginnend ab dem Wintersemester. Zuletzt war die Umsetzung aber wieder fraglich. In Frankreich soll Werbung für Wegwerfmode künftig verboten werden. Der Senat stimmte als 2. Parlamentskammer für ein entsprechendes Gesetz, das ein Werbeverbot ab dem kommenden Jahr vorsieht. Auch Influencer sind davon betroffen. Der Entwurf richtet sich gegen Firmen, die Kleidungsstücke so günstig anbieten, dass ein Anreiz zur Reparatur fehlt. Wer sich nicht daran hält, dem drohen Strafzahlungen. Bei pakistanischen Luftangriffen auf Afghanistan sind Dutzende Menschen ums Leben gekommen. Die pakistanische Regierung teilte mit, es sei ein Ziel in 3 afghanischen Provinzen zerstört worden. Die Offensive habe sich gegen eine militante Gruppe gerichtet, die Anschläge in Pakistan verübe. Die Taliban-Regierung in Kabul weist eine Verantwortung zurück. Der Konflikt zwischen beiden Ländern war Anfang des Jahres eskaliert. Die jetzigen Angriffe waren die schwersten seit Monaten. Nach dem hitzebedingten Ausfall der Straßenbahnen in Leipzig soll ein Pendelverkehr eingerichtet werden. Eine Sprecherin der Verkehrsbetriebe sagte dem MDR, dieser solle aus den Stadtteilen in Richtung Innenstadt führen. Bestenfalls könne der Betrieb noch heute wieder aufgenommen werden. Mitarbeiter seien weiter mit Hochdruck dabei, die Weichen und Straßenbahnen zu reinigen. Durch die große Hitze am Wochenende war Fugenmasse in Weichen und Schienen gelaufen und dort verklumpt. Das waren die Nachrichten. Das Wetter mit den Temperaturen von 18 Uhr. Brocken stark bewölkt 15 Grad, Chemnitz stark bewölkt 25, Dresden wolkig 26, Eisenach wolkig 23, Erfurt bedeckt 23 Grad, Fichtelberg stark bewölkt 19, Gera wolkig 25, Görlitz leicht bewölkt 26 Grad, Halle stark bewölkt 24, Leipzig stark bewölkt 25, Magdeburg bedeckt 21 und Meiningen wolkig 24 Grad. In der Nacht vor allem über Sachsen noch einzelne Schauer und Gewitter, zum Morgen stellenweise Nebel, Tiefstwerte 19 bis 14 Grad. Morgen vor allem von Westthüringen bis zur Altmark heiter, sonst Sonne-Wolken-Mix und stellenweise noch Schauer und Gewitter, Höchstwerte 24 bis 29 Grad. Am Mittwoch wechselhaft mit weiteren Schauern und Gewittern, dabei sommerlich warm. MDR Verkehrsdienst. Die A2 Richtung Berlin ist zwischen Irxleben und Kreuz Magdeburg wegen Straßenschäden gesperrt. Stau, letzte Freiabfahrt ist Bornstedt. Im weiteren Verlauf ist die A2 zwischen Thesen und Brandenburg auch wegen Reparaturarbeiten weiterhin gesperrt. Vorsicht auf der A2 Richtung Hannover zwischen Wollin und Cäsar, ungesicherte Unfallstelle. A2 Richtung Hannover zwischen Irxleben und Alsleben, 7 Kilometer stockend an einer Baustelle plus 20 Minuten. Die A4 Richtung Görlitz wird zwischen Niederseifersdorf und Kodersdorf wegen Arbeiten im Tunnel Königshainer Berge von 19 Uhr bis 22 Uhr gesperrt. A9 Richtung Berlin zwischen Bad Lobenstein und Schleiz, Stau nach Unfall, 1 Stunde Verzögerung. A9 Richtung Berlin zwischen Köselitz und Niemek, 7 Kilometer Stau nach Unfall, 30 Minuten länger. Die A14 Richtung Schwerin ist zwischen Kreuz Magdeburg und Dahlen-Warsleben wegen Reparaturarbeiten gesperrt. Und die A38 Richtung Göttingen ist zwischen Leinefelde-Worbis und Heilbad Heiligenstadt wegen Bergungsarbeiten gesperrt, zurzeit Stau bis Breiten-Worbis. Geblitzt wird auf der A17 Richtung Prag zwischen Dresden-Gorbitz und Dresden-Südvorstadt zwischen den Tunneln und auf der A38 Richtung Göttingen zwischen Kreuz Leipzig und Leipzig-Neuhardt. Soweit der MDR Verkehrsdienst, die Zeit 18.04 Uhr.
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1: Um 19 Uhr mit Ryo Takeda. Nach den Schüssen in einer Jugendhilfeeinrichtung in Stade ist die Zahl der Toten auf 6 gestiegen. Wie die Polizei mitteilte, starben 5 Personen direkt vor Ort. Eine weitere lag am Abend ihren Verletzungen im Krankenhaus. Bei den Opfern handelt es sich überwiegend um Frauen. Die Polizei sprach am Abend von einer erweiterten Familientragödie. Es gebe keine Hinweise auf ein politisches Motiv. Der mutmaßliche Schütze wurde festgenommen. Gegen 2 weitere Personen wird ermittelt. In der EU sind KI-Anwendungen zur Erstellung von sexualisierten Deepfakes künftig verboten. Die Mitgliedstaaten haben der Neuregelung zugestimmt. Das Verbot soll ab dem 2. Dezember gelten. Bei Deepfakes werden mithilfe künstlicher Intelligenz täuschend echt wirkende Bild-, Video- oder Tonaufnahmen erzeugt. Verboten werden sollen vor allem realistische Darstellungen von Intimbereichen und sexuellen Handlungen, auch zum Schutz von Minderjährigen. Die Länder haben die Bundesregierung aufgefordert, die BAföG-Reform zügig umzusetzen. Die Wissenschaftsministerin von Mecklenburg-Vorpommern, Bettina Martin, sagte nach einem Treffen in Lindau, es sei allerhöchste Zeit. Die Reform müsse so kommen, wie im Koalitionsvertrag vereinbart. Die schwarz-rote Koalition hatte eine Anhebung der Studienförderung in mehreren Schritten vereinbart, beginnend ab dem Wintersemester. Zuletzt war die Umsetzung aber wieder fraglich. Im Norden von Sachsen-Anhalt ist ein weiteres Teilstück der A14 offiziell für den Verkehr freigegeben worden. Der Abschnitt zwischen Lüderitz und Stendal ist 6,8 Kilometer lang. Die Freigabe war ursprünglich schon Ende vergangenen Jahres geplant, aber aus bautechnischen Gründen verschoben worden. Insgesamt ist jetzt rund die Hälfte der Strecke zwischen Magdeburg und Schwerin befahrbar. Für ein weiteres Teilstück zwischen Wittenberge und Karstädt in Brandenburg war heute Baubeginn. In Frankreich soll Werbung für Wegwerfmode künftig verboten werden. Der Senat stimmte als 2. Parlamentskammer für ein entsprechendes Gesetz, das ein Werbeverbot ab dem kommenden Jahr vorsieht. Auch Influencer sind davon betroffen. Der Entwurf richtet sich gegen Firmen, die Kleidungsstücke so günstig anbieten, dass ein Anreiz zur Reparatur fehlt. Wer sich nicht daran hält, dem drohen Strafzahlungen. Das waren die Nachrichten. Das Wetter mit den Temperaturen von 19 Uhr, Brocken stark bewölkt 15 Grad, Chemnitz stark bewölkt 25, Dresden wolkig 26, Eisenach wolkig 23 Grad, Erfurt bedeckt 23, Fichtelberg stark bewölkt 19, Gera wolkig 25, Görlitz leicht bewölkt 26, Halle stark bewölkt 24 Grad, Leipzig stark bewölkt 25, Magdeburg bedeckt 21 und Meiningen wolkig 24 Grad. Sonnenuntergang in Halle ist heute 21.33 Uhr, Sonnenaufgang ist morgen 4.58 Uhr. Die Vorhersage in der Nacht vor allem über Sachsen noch einzelne Schauer und Gewitter, zum Morgen stellenweise Nebel, Tiefstwerte 19 bis 14 Grad. Morgen vor allem von Westthüringen bis zur Altmark heiter, sonst ein Sonne-Wolken-Mix, stellenweise noch Schauer und Gewitter, Höchstwerte 24 bis 29 Grad. Am Mittwoch wechselhaft mit weiteren Schauern und Gewittern sommerlich warm. MDR Verkehrsdienst. Die A2 Richtung Berlin ist zwischen Irxleben und Kreuz Magdeburg wegen Straßenschäden gesperrt. Stau, letzte freie Abfahrt ist Bornstedt. Im weiteren Verlauf ist die A2 zwischen Thesen und Brandenburg auch wegen Reparaturarbeiten weiterhin gesperrt. A2 Richtung Hannover zwischen Wolin und Cäsar, Stau nach Unfall plus 15 Minuten. Die A4 Richtung Görlitz ist zwischen Niederseifersdorf und Kodersdorf wegen Arbeiten im Tunnel Königshainer Berge bis 22 Uhr gesperrt. A9 Richtung Berlin zwischen Köselitz und Niemeck 7 Kilometer Stau nach Unfall plus 20 Minuten. Vorsicht auf der A14 Richtung Magdeburg zwischen Leipzig Nordost und Leipzig Messegelände liegt Schaum, Polystyrol auf der Fahrbahn. Die A14 Richtung Schwerin ist zwischen Kreuz Magdeburg und Dahlen-Warsleben wegen Reparaturarbeiten gesperrt. Die A38 Richtung Göttingen ist zwischen Leinefelde-Worbis und Halbert-Heiligenstadt wegen Bergungsarbeiten gesperrt. Vorsicht auf der A38 Richtung Leipzig zwischen Berger und Rossler Metallteile auf allen Fahrspuren. Und die A71 Schweinfurt-Sangerhausen ist zwischen dem Dreieck Suhl und Suhlzeller Mehlis wegen Tunnelwartungsarbeiten in beiden Richtungen bis morgen früh 6 Uhr gesperrt. Geblitzt wird auf der A17 Richtung Prag zwischen Dresden-Gorbitz und Dresden-Südvorstadt zwischen den Tunneln und auf der A38 Richtung Göttingen zwischen Kreuz Leipzig und Leipzig-Neuer Hart. Soweit der MDR Verkehrsdienst, die Zeit 19.05 Uhr.
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1: Um 20 Uhr mit Rio Takeda. Bei Schüssen in einer Jugendhilfeeinrichtung in Stade sind 6 Menschen getötet worden. Wie die Polizei mitteilte, starben 5 Personen direkt vor Ort. Eine weitere lag am Abend ihren Verletzungen im Krankenhaus. Bei den Opfern handelt es sich überwiegend um Frauen. Die Polizei sprach von einer erweiterten Familientragödie. Es gebe keine Hinweise auf ein politisches Motiv. Der mutmaßliche Schütze wurde festgenommen. Gegen 2 weitere Personen wird ermittelt. US-Präsident Donald Trump hat in einem Missbrauchsprozess eine juristische Niederlage erlitten. Das oberste Gericht wies eine Beschwerde Trumps gegen das Urteil eines New Yorker Zivilgerichts ab. Dieses hatte den Präsidenten verurteilt, einer Journalistin 5 Millionen Dollar Entschädigung wegen sexuellen Missbrauchs und späterer Verleumdung zu zahlen. Konkret ging es um einen Vorfall im Jahr 1996. Trump wies die Vorwürfe zurück und nannte die Frau eine Verrückte. Die Länder haben die Bundesregierung aufgefordert, die BAföG-Reform zügig umzusetzen. Die Wissenschaftsministerin von Mecklenburg-Vorpommern, Bettina Martin, sagte nach einem Treffen in Lindau, es sei allerhöchste Zeit. Die Reform müsse so kommen, wie im Koalitionsvertrag vereinbart. Die schwarz-rote Koalition hatte eine Anhebung der Studienförderung in mehreren Schritten vereinbart, beginnend ab dem Wintersemester. Zuletzt war die Umsetzung aber wieder fraglich. Im Norden von Sachsen-Anhalt ist ein weiteres Teilstück der A14 offiziell für den Verkehr freigegeben worden. Der Abschnitt zwischen Lüderitz und Stendal ist 6,8 Kilometer lang. Die Freigabe war ursprünglich schon Ende vergangenen Jahres geplant, aber aus bautechnischen Gründen verschoben worden. Insgesamt ist jetzt rund die Hälfte der Strecke zwischen Magdeburg und Schwerin befahrbar. Für ein weiteres Teilstück zwischen Wittenberge und Karstädt in Brandenburg war heute Baubeginn. Der Naumburger Dom ist um 4 Kunstwerke reicher. Mit einer Andacht wurden heute 4 Fenster eingeweiht, die von Markus Lüpertz gestaltet worden waren. Der Düsseldorfer Maler zählt zu den weltweit bedeutendsten Künstlern. Wie die Domstifter mitteilten, setzte Lüpertz seinen expressiven Stil bewusst in den Kontrast zur mittelalterlichen Architektur des Doms. Das Gebäude aus dem 13. Jahrhundert gehört zum Weltkulturerbe. Das waren die Nachrichten. Das Wetter. In der Nacht vor allem über Sachsen noch einzelne Schauer und Gewitter. Zum Morgen stellenweise Nebel, Tiefstwerte 20 bis 15 Grad. Morgen vor allem von Westthüringen bis zur Altmark heiter, sonst ein Sonne-Wolken-Mix und stellenweise noch Schauer und Gewitter. Höchstwerte 19 bis 14 Grad. Am Mittwoch wechselhaft mit weiteren Schauern und Gewittern, dabei sommerlich warm. Die Zeit ist es 20.03 Uhr.
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2: Ein auffälliges Merkmal des Dirigenten Konstantinos Karidis ist es, dass er vollkommen auf den Taktstock verzichtet. Stattdessen formt er den Orchesterklang lieber mit seinen Händen und vollem Körpereinsatz. Und vielleicht ist es dieser physische Kontakt mit der Musik, der ihm diese plastische Modellierung und akribische Feinarbeit am Klang ermöglicht, die von Spitzenorchestern weltweit geschätzt wird. Das WDR-Sinfonieorchester hat Karidis am 16. Mai 2026 zum zweiten Mal als Gast in die Kölner Philharmonie eingeladen. In diesem ARD-Konzert, das Ihnen heute von WDR3 aus Köln präsentiert wird, werden Sie Zeugen dieses außergewöhnlichen Abends. Ich bin Johannes Zink, schön, dass Sie dabei sind. Nach seinem Klavierstudium hat es den gebürtigen Athener Karidis Mitte der 1990er nach München gezogen, wo er seitdem lebt. Er ist ein eloquenter Gesprächspartner in musikalischen Dingen, nur öffentlich möchte er lieber nicht sprechen, wie er mir verraten hat. Der sympathisch zurückhaltende Maestro befürchtet, mit einem Interview einen permanenten Strom weiterer Anfragen auszulösen und macht für niemanden eine Ausnahme, auch nicht fürs ARD-Konzert. Zum ersten Stück dieses Abends, der Odyssee-Rhapsodie seines Landsmanns Perikles Koukos, habe ich von Konstantinos Karidis erfahren, dass wir hier nicht mit einer kompositorischen Nacherzählung der antiken Heldensage rechnen sollten. Koukos, Jahrgang 1960, versteht dieses Stück explizit als tönenden Prolog zu Homers Odyssee und will uns vorbereiten auf die legendäre Geschichte des Helden, dessen Heimweg von den Schlachtfeldern Trojas tausend Gefahren und Hindernisse bereithält. Sein Stück ist eine Musik der großen Kontraste und dichten, archaisch anmutenden Farben, angetrieben von einer unerbittlichen rhythmischen Energie, die das Orchester in seiner vollen Wucht fordert. Eine Aufgabe nach Maß für Konstantinos Karidis, den Meister des kompromisslosen und hochenergetischen Dirigats, der dieses Konzert des WDR-Sinfonieorchesters jetzt mit Perikles Koukos Proeimion eröffnet.

0: Andramoy Enepemusa Polytropon, nenne mir Muse den Mann, den Weitgereisten. So würde es hier mit der Sage vom Helden Odysseus weitergehen, wie sie von Homer vor knapp 3000 Jahren in 12.110 Hexameter-Verse gebracht worden ist, die bis heute nichts von ihrer Faszination verloren haben. Der griechische Komponist Perikles Koukos hat 1990 zu Homers unsterblichem Epos das Vorspiel geschrieben, mit dem das WDR-Sinfonieorchester unter der Leitung von Konstantinos Karidis dieses ARD-Konzert gerade eröffnet hat. Als nächstes betritt jetzt der israelische Pianist Yoav Levanon die Bühne der Kölner Philharmonie. Er wurde 2004 in Ramat HaSharon geboren und gilt als eines der größten Klaviertalente seiner Generation. Kritiker wie Publikum beeindruckt er immer wieder durch seine enorme Virtuosität und tiefe musikalische Reife. In Franz Liszts erstem Klavierkonzert, das er für diesen Konzertabend mit dem WDR-Sinfonieorchester vorbereitet hat, da geht es ihm allerdings nicht nur darum, das Publikum mit virtuosem Tastenfeuerwerk zu beeindrucken, wie er mir erzählt hat.
1: Well, just like all music, I'm trying to see what's really there.
0: Genau wie bei jeder Musik versucht Yoav Levanon zu erkennen, was tatsächlich vorhanden ist und es aus sich selbst heraus erstrahlen zu lassen. Flexibilität spielt dabei für ihn eine große Rolle. Den einzig richtigen Weg, ein Stück zu spielen, den gibt es für ihn nicht. Es kommt auch darauf an, was das Orchester und was der Dirigent einbringen. Das Wichtigste, insbesondere bei Liszt, ist es für ihn, niemals die Musikalität mit ihrer enormen Tiefe aus den Augen zu verlieren. Virtuosität ist für Yoav Levanon nie die bloße zur Schaustellung, sondern ein Mittel, um dem eigenen Ausdruck noch mehr Gewicht zu geben. Und an Ausdruck und Spielkultur fehlt es Yoav Levanon wirklich nicht. Seine Palette reicht von einer wild entschlossenen Anschlagskraft zu Beginn, die man dem schlanken 22-Jährigen äußerlich kaum ansieht, bis hin zum fragilsten Pianissimo. Yoav Levanon und das WDR-Sinfonieorchester unter der Leitung von Konstantinos Karidis spielen das Klavierkonzert Nummer 1 in S-Dur von Franz Liszt.

0: Kaum 20 Minuten dauert dieses erste Klavierkonzert von Franz Liszt, in denen sich aber ein ganzer Kosmos entfaltet. Themen kehren wieder, jedes Mal in anderen Gestalten, mal lyrisch, mal martialisch, spöttisch oder triumphal. Eine pianistische Großtat, mit der Solist Joaf Levanon in der Kölner Philharmonie für enorme Begeisterung gesorgt hat, an diesem Abend mit dem WDR-Sinfonieorchester, den Sie heute im ARD-Konzert nochmal miterleben können. Konstantinos Karidis hat dirigiert. Und auch der ist ein absoluter Experte am Klavier. Bei den Proben, einen Tag vor diesem 16. Mai, da sah man ihn gemeinsam mit Joaf Levanon an dem Solostück feilen, das jetzt als nächstes auf dem Programm steht. Auch hier ist der Komponist ein Landsmann des Dirigenten Minas Borboudakis und sein Klavierstück von 2002 trägt den Titel Katharsis, was so viel bedeutet wie Läuterung oder Reinigung. Auch Borboudakis bezieht sich auf die griechische Antike. Katharsis, das ist ein Begriff aus der griechischen Tragödientheorie und da bezeichnet er die seelische Reinigung des Zuschauers durch das Erleben von Furcht und Mitleid. Borboudakis schreibt dazu eine Musik der klanglichen Extreme. Er lässt Gegensätzliches direkt aufeinanderprallen und erzeugt drastische Spannungsfelder. Extreme emotionale Gesten entladen sich in collagenartigen klanglichen Ausbrüchen. Dieser kathartische Prozess der seelischen Reinigung führt den Hörer durch intensive Konflikte hindurch hin zu einer inneren Klärung und Transformation. Besonders kommt aber auch auf Joaf Levanon in diesem anspruchsvollen Stück jetzt nochmal einiges an Aufgaben zu. Ich habe ihn gefragt, ob er denn nach dem ja auch physisch anstrengenden Liszt da keine Konditionsprobleme befürchtet.
1: Well, I think everyone might deal with things differently. In my case, since a really young age.
0: Jeder geht damit auf seine eigene Weise um, sagt Joaf Levanon. Er hat schon im sehr jungen Alter an seiner Technik gearbeitet. Die physische Seite des Klavierspiels, die hat ihn nie künstlerisch eingeschränkt. Wenn ich begeistert bin, wenn ich in die Musik verliebt bin und mit Leidenschaft bei der Sache, dann könnte ich den ganzen Tag am Stück spielen. 12 Stunden lang, das sagt Joaf Levanon. 12 Stunden wird Minas Borboudakis Katharsis nun nicht dauern, aber auch die rund 5 Minuten dieser Musik, die haben es in sich. Joaf Levanon ist der Solist, diesmal ohne die Unterstützung des WDR-Sinfonieorchesters.

Das ARD-Konzert wird Ihnen heute von WDR 3 aus Köln präsentiert. Wir sind zu Gast in der Kölner Philharmonie. Und da hat sich der Pianist Joachim Levanon, der Solist dieses Konzertabends mit dem WDR-Sinfonieorchester, gerade mit einem eindrucksvollen Stück zeitgenössischer Klavierliteratur präsentiert. Katharsis von Minas Borbodakis. Und ganz am Ende hat Joachim Levanon mit stürmischer Geste den Deckel über der Klaviertastatur zugeschlagen. Unsere Klaviertechniker bekommen in solchen Momenten zwar gerne schon mal ein bisschen Schnappatmung, aber der Komponist will nun mal, was der Komponist will. Als ich vor diesem Konzert mit Joachim Levanon gesprochen habe, war der etwas unsicher, wie denn das Kölner Publikum wohl auf Borbodakis ambitioniertes und alles andere als einfach zu hörendes Stück reagieren würde. Er hatte nämlich noch eine Zugabe in petto, ein Stück aus eigener Feder, und die Frage stand im Raum, ob er das brauchen würde. Für mich war ziemlich wahrscheinlich, dass man ihn nicht einfach so gehen lassen würde. In Köln ist zeitgenössische Musik immer schon groß geschrieben worden und die Zuhörerschaft hat erwartungsgemäß begeistert auf Joachim Levanons Avantgarde-Ausflug reagiert und nicht locker gelassen, bis sich der junge Ausnahmekünstler nochmal an den Flügel gesetzt hat.

Virtuosität und Eleganz sind die Markenzeichen des Spiels von Joav Levanon. Und in dieser selbst komponierten Zugabe, da kam auch noch eine Prise Jazz mit hinzu. Die gut besuchte Kölner Philharmonie war hingerissen und hat den 22-jährigen Pianisten mit minutenlangem Applaus ausgiebig gefeiert. Schon beim ersten Gastspiel von Konstantinos Karidis beim WDR-Sinfonieorchester hat Musik von Dmitri Schostakowitsch auf dem Programm gestanden. Für die zweite Hälfte dieses ARD-Konzerts vom 16. Mai hat sich Karidis nochmal für Schostakowitsch entschieden, diesmal für dessen 5. Sinfonie. Entstanden ist sie 1937 in der Sowjetunion. Stalins Terror ist damals auf dem Höhepunkt, Menschen verschwinden über Nacht und inmitten dieser Angst steht Dmitri Schostakowitsch mit gepacktem Koffer an der Wohnungstür, weil er jede Sekunde mit seiner Verhaftung rechnet. Zuvor hatte Stalin seine Oper Lady Macbeth von Zensk scharf kritisiert. Schostakowitsch galt plötzlich als Volksfeind, sein Leben hing am seidenen Faden. Seine Reaktion auf diese tödliche Bedrohung ist die 5. Sinfonie, die er offiziell die Antwort eines sowjetischen Künstlers auf gerechte Kritik genannt hat. Doch wer genau hinhört, der bemerkt das doppelte Spiel. Der vermeintliche Jubel am Ende ist vergiftet, ein erzwungener, brutaler Marsch. Schostakowitsch selbst schrieb später in seinen Memoiren, das ist, als ob man jemanden mit einem Prügel schlägt und dabei ruft, du sollst jubeln, du sollst jubeln. Dmitri Schostakowitschs 5. Sinfonie, ein Drahtseilakt zwischen Leben und Tod. Jetzt wird sie gespielt vom WDR-Sinfonieorchester. Es dirigiert Konstantinos Karidis.

Die monumentale 5. Sinfonie von Dmitri Schostakowitsch, gespielt vom WDR-Sinfonieorchester unter der Leitung von Konstantinos Karidis. Aufgezeichnet haben wir dieses Konzert für Sie am 16. Mai 2026 in der Kölner Philharmonie. In diesem ARD-Konzert kommen wir jetzt nochmal zum Klaviersolisten des heutigen Abends, zum jungen israelischen Pianisten Yoav Levanon, den Sie früher in dieser Sendung mit Franz Liszts erstem Klavierkonzert gehört haben. Der heute 22-Jährige gilt als absoluter Liszt-Spezialist und wird wegen seiner leidenschaftlichen Spielweise und wegen seiner äußeren Erscheinung oft mit dem jungen, romantischen Franz Liszt verglichen. 2025 hat Yoav Levanon mit seiner Einspielung von Liszts kompletten Etude d'Exécution Transcendante für Aufsehen gesorgt. Daraus hören Sie jetzt noch die Nummer 9 mit dem Titel Ricordanza, auf Deutsch die Erinnerung oder das Andenken, die Ferruccio Busoni mal mit einem Stapel vergilbter Liebesbriefe verglichen hat. Levanon greift genau dieses Gefühl in seiner Aufnahme auf. Er lässt die perlenden, hochtechnischen Verzierungen extrem leicht und schimmernd klingen und gibt dem Stück einen intimen, verträumten und zutiefst melancholischen Charakter.

0: Ricordanza, die Nummer 9 aus Franz Liszt's Etude d'Exécution Transcendante, den transzendentalen Etüden. Liszt meinte, die Finger müssen das Klavier wie ein ganzes Orchester klingen lassen. Gleichzeitig fordert er maximale geistige und poetische Reife. Der Pianist Joav Levanon, der hier gerade gespielt hat, erfüllt Liszt's strenge Kriterien aufs Allerbeste. Und ich kann mir vorstellen, Liszt selbst wäre von Levanons pianistischer Vollkommenheit restlos begeistert gewesen. Michael Breugst hatte die Redaktion dieses ARD-Konzerts. Ich bin Johannes Zink und am kommenden Mittwoch, da feiern ab 20.03 Uhr im ARD-Konzert das Sinfonieorchester des Bayerischen Rundfunks und Sir Simon Rattle den 100. Geburtstag von Hans Werner Henze. Einen vergnüglichen Radioabend Ihnen allen noch. Machen Sie's gut und bis zum nächsten Mal.
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2: Um 22 Uhr mit Ryo Takeda. Die tödlichen Schüsse in einer Jugendeinrichtung in Stade sind offenbar auf einen Sorgerechtsstreit zurückzuführen. Das teilte die Polizei am Abend mit. Bei dem festgenommenen Tatverdächtigen handle es sich um einen 45-jährigen Deutschen. Er habe in der Einrichtung einen Sorgerechtstermin gehabt. Dort seien seine Tochter und die Kindsmutter untergebracht gewesen. Bei den Todesopfern handle es sich um 4 Mitarbeiterinnen und 2 Mitarbeiter von Jugendhilfe und Jugendamt. Außenminister Johann Wadephul hat bei einem Besuch in den USA die transatlantische Partnerschaft beider Länder beschworen. Wadephul sagte nach einem Treffen mit seinem Amtskollegen Marco Rubio, er wolle für diese Partnerschaft kämpfen. Es komme jetzt darauf an, gemeinsam Antworten auf die aktuellen Herausforderungen zu suchen. Die USA hatten zuletzt den europäischen Verbündeten fehlende Unterstützung im Krieg gegen den Iran vorgeworfen und Sicherheitszusagen in Frage gestellt. Das Bündnis Sarah Wagenknecht hat ein Ende der Brandmauer zur AfD gefordert. In einem Brief an die AfD-Chefs Alice Weidel und Tino Chrupalla sprach sich die BSW-Spitze für öffentliche Rededuelle zwischen Wagenknecht und Weidel aus. Dafür sollten die Wahlkampfveranstaltungen beider Parteien genutzt werden. Zudem bekräftigte das BSW seine Forderung nach überparteilichen Ministerpräsidenten in Sachsen-Anhalt und Mecklenburg-Vorpommern. Diese sollten mit wechselnden Mehrheiten regieren, auch unter Einbindung der AfD. In Leipzig ist der Straßenbahnbetrieb zum Teil wieder aufgenommen worden. Nach Angaben der Verkehrsbetriebe fährt die Linie 1 im Pendelbetrieb zwischen dem Leipziger Westen und der Innenstadt. Der Straßenbahnbetrieb war am Sonnabend in der ganzen Stadt eingestellt worden. Durch die große Hitze war Fugenmasse in Weichen und Schienen gelaufen und dort verklumpt. Bei der Fußball-Weltmeisterschaft hat Brasilien das Achtelfinale erreicht. Der Rekordweltmeister besiegte in Houston Japan mit 2:1. Das Siegtor erzielte Gabriel Martinelli in der Nachspielzeit. Am späten Abend will Deutschland nachziehen. Das Team von Trainer Julian Nagelsmann trifft im 16. Finale auf Paraguay. Anpfiff in Foxborough ist um 22.30 Uhr. Das waren die Nachrichten. Das Wetter. In der Nacht vor allem über Sachsen noch einzelne Schauer und Gewitter. Zum Morgen stellenweise Nebel, Tiefstwerte 20 bis 15 Grad. Morgen vor allem von Westthüringen bis zur Altmark heiter, sonst Sonne-Wolken-Mix und stellenweise noch Schauer und Gewitter, Höchstwerte 19 bis 14 Grad. Am Mittwoch wechselhaft mit weiteren Schauern und Gewittern, dabei sommerlich warm. Die Zeit, es ist 22.03 Uhr.
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3: Guten Abend. Und hier wird heute einmal gesungen, und zwar immer das gleiche Lied vom Erlkönig. Damit das nicht in Eintönigkeit ausartet, gibt es zwischendurch Werke von Philipp Glass und Antonio Casimir Cattelieri zu hören. Johann Wolfgang von Goethe schrieb seine Ballade vom Erlkönig im Jahr 1782 und benutzte sie als Einlage im Singspiel Die Fischerin. Dieses Singspiel ist Johann Gottfried Herder und dessen Gattin gewidmet. Und Herder war es, der den ursprünglich dänischen Stoff vom Ellerkonge ins Deutsche übertragen hatte. aus Ellerkonge, eigentlich der Elfenkönig, wurde der Erlkönig. Die Ballade ist besonders bekannt in der Vertonung von Franz Schubert und etwas weniger bekannt in der Fassung von Karl Löbe. Nun hat der Bariton Johannes Held ein Album vorgelegt, auf dem neben dem rezitierten Gedicht 13 Liedversionen zu finden sind. 4 von den unbekannteren Kompositionen, die hier sozusagen neu entdeckt wurden, hören wir im Verlauf der Sendung. Und wir beginnen mit dem Erlkönig in der Vertonung von Ludwig van Beethoven. Hier handelt es sich allerdings um ein unvollendetes Stück, das erst im Jahr 1897 von Reinhold Becker vervollständigt wurde. Der Bariton Johannes Held und Doriana Czakarowa am Klavier.

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1: Goethes Ballade vom Erlkönig hier in der Variante von Ludwig van Beethoven. Johannes Held wurde am Klavier begleitet von Dorijana Čakárová. Drei weitere Vertonungen des Erlkönigs werden wir im Verlauf unserer Sendung noch hören. Wir kommen hier aber zunächst zur aktuellen Veröffentlichung der Pianistin Celia Oneto Ben Said. Sie trägt den Titel Echoes und bietet Musik des Amerikaners Philip Glass, wobei es sich zumeist um Klaviertranskriptionen von größer besetzten Werken handelt. Wir hören an dieser Stelle eine Komposition, die nachträglich den Titel Matt Rush erhielt. Entstanden ist das Stück 1979 anlässlich des ersten öffentlichen Besuchs des Dalai Lama in Nordamerika. Philip Glass selbst spielte es an der Orgel der Cathedral of St. John the Divine in New York City, als der Dalai Lama die Kirche betrat. 1981 fand die Komposition in einem Ballett in Paris Verwendung und ihr wurde der Name Matt Rush gegeben. Inzwischen gehört sie zu den unter Pianisten bevorzugten Kompositionen von Philip Glass und in unserer Aufnahme wird sie hier gespielt von Celia Oneto Ben Said.

Das war die Komposition Matt Rush von Philip Glass in der aktuellen Einspielung der Pianistin Celia Oneto Ben Said. 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Und wir kommen zu einer weiteren Vertonung der Ballade vom Erlkönig von Johann Wolfgang von Goethe. Es war übrigens die bulgarische Pianistin Doriana Chakarova, die sich auf die Suche begeben hat, um möglichst viele Liedversionen dieses Gedichts ausfindig zu machen. Vor allem ist sie vor 1870 fündig geworden. Besonders begeistert, so schreibt sie im Booklet, war sie von einer Version von Karl Czerny, die sich nicht nur in rhythmischer, harmonischer und pianistischer Hinsicht stark von den anderen unterscheidet, sondern auch eine ganz eigene Dramaturgie verfolgt. Hier also der Erlkönig von Karl Czerny in der Interpretation von Johannes Held und Doriana Chakarova.

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Auch Karl Czerny hat Goethes Erlkönig in Töne gesetzt. Das war ein weiterer Eindruck von der CD Erlkönig 13 Vertonungen vom Bariton Johannes Held und Pianistin Doriana Czakarova. Zwei weitere Versionen werden in unserer Sendung noch folgen. Auf der jüngsten CD des Ensembles Stradivaria aus Frankreich stehen die Bläser im Vordergrund. Unter dem Titel Swing in Partita geht es um Harmoniemusiken. Wir hören an dieser Stelle das Divertimento für zwei Oboen, zwei Klarinetten, zwei Hörner, zwei Fagotte und ein Kontrafagott von Antonio Casimir Cattelieri. Gespielt vom Ensemble Stradivaria unter Leitung des Oboisten Guillaume Cuyer.

Verklungen ist das Bläserdivertimento Nummer 2 von Antonio Casimir Cartellieri. Das war ein Ausschnitt aus der aktuellen CD Swingin' Partita vom Ensemble Stradivaria aus Frankreich. Und zum Ende unserer Sendung für Klavier und Kammermusik bei MDR Klassik kommen wir wieder zurück auf den Erlkönig. Zur Erinnerung, die bulgarische Pianistin Doriana Chakarova hat auf ihre Spurensuche neben den bekannten Vertonungen von Franz Schubert und Karl Löwe mehr als 40 andere Komponisten ausfindig gemacht, die sich mit Goethes Text befasst haben. Zwei Komponistinnen sind auch dabei, unter anderem Emilie Meyer. Und ihre Version erklingt an dieser Stelle. Johannes Held, Bariton, wird am Klavier begleitet von Doriana Chakarova.

Johannes Held, Bariton, und Doriana Czakarowa, Klavier, mit der Ballade Erlkönig von Johann Wolfgang von Goethe. Hier in der Vertonung von Emilie Meyer. Und einen haben wir noch, einen letzten Erlkönig. Das ist die Fassung von Louis Spohr, in der eine Violine hinzutritt, als betörende Stimme des Erlkönigs. Gespielt wird sie in der folgenden Aufnahme von Victoria Wong. Und ein letztes Mal singt Johannes Held, begleitet von Doriana Czakarowa am Klavier. Und das war die Sendung Klavier und Kammermusik, immer montags hier bei MDR Klassik.

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1: Um 24 Uhr mit Karin Schumacher. In Niedersachsen sind 6 Menschen bei einer Schießerei in einer Jugendhilfeeinrichtung gestorben. Mutmaßlicher Täter ist ein 45-jähriger Deutscher mit türkischen Wurzeln. Motiv für die Tat in Stade war nach bisherigen Erkenntnissen der Ermittler ein Streit um das Sorgerecht für ein Baby. Alle Getöteten waren Mitarbeiter einer Mutter-Kind-Wohngruppe. In der Einrichtung waren die 3-monatige Tochter des Schützen und die Kindsmutter untergebracht. Bei der Tat wurden mehrere Menschen zum Teil schwer verletzt. Der mutmaßliche Schütze konnte festgenommen werden. Er ist Polizei bekannt, aber nicht als Gewalttäter. Niedersachsens Innenministerin Behrens betonte, es gebe keine Verbindungen zur Clankriminalität. 5 Tage nach den beiden schweren Erdbeben in Venezuela gibt es mehr als 1700 bestätigte Todesopfer. Die Zahl der Opfer dürfte aber weiter steigen, da nach wie vor zehntausende Menschen vermisst werden. Einsatzkräfte suchen weiterhin unter den Trümmern nach Verschütteten. Auch 2 deutsche Rettungsteams sind in Venezuela im Einsatz, unter anderem das Technische Hilfswerk. Dieser Juni ist der zweitwärmste seit Beginn der Aufzeichnungen. Das gab der Deutsche Wetterdienst bekannt. Die Temperatur habe nach vorläufigen Zahlen im Mittel bei 19,5 Grad gelegen. Nur 2019 sei es noch wärmer gewesen mit 19,8 Grad. Zudem war der Juni heuer deutlich trockener als im langjährigen Mittel. KI-Anwendungen, die sexuelle Deepfakes erstellen, sind in der EU künftig verboten. Die Mitgliedsländer haben zugestimmt, dass nicht mehr nur die Tat, sondern auch das Werkzeug ab Anfang Dezember verboten wird. Bei Deepfakes werden mithilfe künstlicher Intelligenz täuschend echt wirkende Bild-, Video- oder Tonaufnahmen erzeugt. In dem neuen Gesetz soll genau definiert sein, was verbotene sexualisierte Inhalte sind. Bei der Fußball-WM hat sich Brasilien für das Achtelfinale qualifiziert. Die Südamerikaner gewannen 2:1 gegen Japan. Das entscheidende Tor fiel erst in der Nachspielzeit. Brasilien hatte zwar deutlich mehr Ballbesitz, konnte der starken Defensivleistung der Japaner aber wenig entgegensetzen. Die Partie Deutschland gegen Paraguay läuft noch. Derzeit steht es 1:1 unentschieden. Das Wetter in Deutschland. In der Nacht im Süden Schauer und Gewitter. In Bayern warnt der Deutsche Wetterdienst vor Unwettern mit Starkregen und stürmischen Böen. Betroffen ist der Süden und Osten des Freistaats. Tagsüber in Deutschland eine Mischung aus Sonne und Wolken. Im Südosten erneut Regen und Gewitter. Höchstwerte 21 bis 32 Grad. Damit ist es 0:03 Uhr.
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3: Am Mikrofon ist für Sie Sven Knappe. Guten Abend und herzlich willkommen. Aufnahmen aus den Archiven des Rundfunks Berlin-Brandenburg bringen wir bis zu den 2 Uhr Nachrichten mit dem Deutschen Symphonieorchester, dem Charun-Ensemble, der Kammerakademie Potsdam und den Berliner Philharmonikern. Das DSO sorgt für einen barocken Auftakt mit der Orchestersuite Nummer 1 in C-Dur von Johann Sebastian Bach.

Das waren die Orchestersuite Nummer 1 in C-Dur von Johann Sebastian Bach, gespielt vom Deutschen Symphonieorchester Berlin unter der Leitung von Ton Koopmann. Das nach dem Architekten der Berliner Philharmonie benannte Charoun-Ensemble bietet Kammermusik von Antonín Dvořák, die 5 Bagatellen Opus 47.

Das Scharoun Ensemble Berlin servierte die 5 Bagatellen Opus 47 von Antonín Dvořák im ARD-Nachtkonzert. Wolfgang Amadeus Mozart schrieb 1779 sein Konzert für zwei Klaviere, Köchelverzeichnis 365, für sich und seine Schwester Maria Anna. Es entstand in einer Zeit, die nicht gerade leicht für den gebürtigen Salzburger war. Seine letzte große Reise über München und Mannheim nach Paris war ein Reinfall. Außerdem war im Vorjahr Mozarts Mutter verstorben. Kummer oder Ärger hört man dem Konzert aber nicht an. Hier eine Bearbeitung für zwei Harfen und Orchester mit Marie-Pierre Longlamet, Naoko Yoshino und der Kammerakademie Potsdam.

Wir hörten Wolfgang Amadeus Mozarts Klavierkonzert in S-Dur Köchelverzeichnis 365 in einer Version mit den Harfenistinnen Marie-Pierre Longlamet und Naoko Yoshino und der Kammerakademie Potsdam unter Alondra della Parra. Hier ist das ARD-Nachtkonzert, präsentiert von BR Classic, mit Kammermusik aus England. Benjamin Brittens Sonate für Cello und Klavier in C-Dur bieten D'Angelo Ishizaka und Martin Helmchen.

englische Kammermusik im ARD-Nachtkonzert. Der Cellist D'Angelo Ishizaka und der Pianist Martin Hämmchen waren das mit der C-Dur-Sonate Opus 65 von Benjamin Britten. Und jetzt noch ein Orchesterwerk von Kurt Weill, die zweite Sinfonie aus dem Jahr 1934, dirigiert Maris Jansons am Pult der Berliner Philharmoniker.

Die Berliner Philharmoniker spielten unter der Leitung von Maris Jansons die Sinfonie Nummer 2 von Kurzweil. In den vergangenen beiden Stunden brachten wir Aufnahmen aus den Archiven des Rundfunks Berlin-Brandenburg. Nach den 2 Uhr Nachrichten geht's hier im ARD-Nachtkonzert weiter mit Musik von Robert Schumann, Frédéric Chopin und Edward Elgar.

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1: Um 2 Uhr mit Juliette Groß. Für die deutsche Fußballnationalmannschaft ist die Weltmeisterschaft vorbei. Das Team verlor gegen Paraguay im Elfmeterschießen mit 3:4. Aus dem ARD-WM-Team Henrik Lückhoff.
2: 3 deutsche Spieler haben ihre Elfmeter verschossen. Manuel Neuer konnte einen Elfmeter halten. Zuvor hatte das deutsche Team über 120 Minuten kein gutes Spiel gezeigt. In der ersten Hälfte hatte die Nationalelf zwar viel Ballbesitz, aber kaum Chancen und ging kurz vor der Pause in Rückstand. Nach dem Wechsel besorgte Kai Havertz per Kopf den Ausgleich. In der Verlängerung wurde ein Treffer von Tah zurückgenommen. Und im Elfmeterschießen versagten den Deutschen die Nerven. Damit ist die WM für Deutschland vorbei. Zuvor hatte Brasilien das Achtelfinale erreicht durch einen späten 2:1 Sieg gegen Japan.
1: Im niedersächsischen Stade sind am Mittag 6 Menschen in einer Jugendhilfeeinrichtung erschossen worden. Alle Getöteten waren Mitarbeitende der Jugendhilfe und des Jugendamtes. In der Einrichtung selbst werden junge Mütter und ihre Kinder betreut. Der 45-jährige mutmaßliche Täter wurde festgenommen. Am Abend hat die Polizei Details zur Tat mitgeteilt. Albrecht Breitschuh berichtet.
3: Über den mutmaßlichen Täter wurde gesagt, er sei 45 Jahre alt, wohnhaft in Hannover und mit türkischen Wurzeln. Über ihn lagen der Polizei bisher Hinweise im Bereich der Bedrohung vor, aber er sei noch nicht durch Gewaltdelikte aufgefallen. Vermutlich ging es um eine Sorgerechtssache. Der Mann hatte einen Termin in Stade, auf dem Fragen um das Sorgerecht seiner 3 Monate alten Tochter in jener Einrichtung geklärt werden sollten. Innenministerin Behrens sprach von einer singulären Tat. Verbindungen zur Clankriminalität gäbe es nach derzeitigem Ermittlungsstand nicht.
1: Nach 2 Monaten läuft heute der sogenannte Tankrabatt aus. Ab morgen wird der Preis für Benzin und Diesel vermutlich deutlich steigen, weil dann wieder die alte höhere Steuer gilt. Inklusive Mehrwertsteuer macht das 16,7 Cent pro Liter aus. Der Tankstellenverband BFT erwartet, dass die höheren Preise erst ab dem Mittag sichtbar werden, weil die Preise nur um 12 Uhr angehoben werden dürfen. Vertreter der USA und des Iran wollen sich laut US-Präsident Trump heute in Katars Hauptstadt Doha treffen. Der Iran habe darum gebeten, schrieb er auf seiner Plattform True Social. Auch Bundesaußenminister Wadephul bestätigte nach einem Treffen mit US-Außenminister Rubio, dass die Gespräche heute fortgesetzt werden sollen. Das waren die Nachrichten. Das Wetter in Deutschland. Im Südosten teils kräftige Schauer und Gewitter mit Unwettergefahr, sonst klar und trocken, vereinzelt Nebel. Tiefstwerte 20 bis 10 Grad. Tagsüber zeitweise heiter, zum Teil Schauer und Gewitter, teils Unwettergefahr. Höchstwerte 21 Grad auf Sylt bis 32 Grad am Oberrhein. Am Mittwoch gebietsweise kräftige Schauer und Gewitter im Westen und an der Nordsee länger trocken. Es ist 2:03 Uhr.
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4: Mit Sven Knappe am Mikrofon, herzlich willkommen. Was haben wir bis zu den 4 Nachrichten im Angebot? Eine Sinfonie von Ferdinand Ries, einen Liederzyklus von Edward Elgar, ein Violinkonzert von Louis Spohr, eine Klaviersonate von Frédéric Chopin und zu Beginn ein Konzertstück für 4 Hörner und Orchester von Robert Schumann. Das Waldhorn-Quartett der Berliner Philharmoniker macht gemeinsame Sache mit den Bamberger Symphonikern.